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1: Ich bin Ursula Winkler. Die schwarz-rote Koalition ist seit einem Jahr im Amt. Unionsfraktionschef Spahn sieht sie unter Einigungsdruck bei zentralen Reformen. Er zeigte sich diesbezüglich aber auch zuversichtlich. Wirtschaftswachstum zu erzeugen, wertete Spahn in der ARD-Sendung Maischberger als zentrale Aufgabe. Unheimlich viele Menschen müssten schauen, dass sie über die Runden kommen. Die Kaufkraft sei seit 6-7 Jahren nicht gestiegen, sagte Spahn. Deutschland sei ärmer geworden. Das spürten die Leute beim Einkaufen und an der Tankstelle im Alltag. Wie viele Steuern nimmt der Staat in den kommenden Jahren voraussichtlich ein? Bundesfinanzminister Klingbeil stellt am Nachmittag die Ergebnisse der aktuellen Steuerschätzung vor. Sie prognostiziert die Steuereinnahmen von Bund, Ländern und Kommunen bis 2030.
2: Die Bundesregierung hatte wegen der wirtschaftlichen Folgen des Irankriegs zuletzt ihre Konjunkturprognose halbiert und erwartet in diesem Jahr nur noch ein Mini-Wachstum von 0,5%. Die aktuelle Steuerschätzung ist vor allem auch wichtig für die Planungen des neuen Haushalts. Laut einem ersten Entwurf sind im kommenden Jahr im Kernhaushalt Ausgaben von über 543 Milliarden Euro vorgesehen. Und trotz geplanter Einsparungen und Kürzungen soll die Neuverschuldung auf über 110 Milliarden Euro ansteigen. Derzeit sind die Ministerien dran, um weitere Sparmaßnahmen vorzulegen. Tine Klimach, Berlin.
1: Zwischen dem Vatikan und der US-Regierung brodelt es gewaltig. Vor allem Präsident Trump attackiert Papst Leo nach dessen Kritik am Irankrieg. Nun ist US-Außenminister Rubio auf Mission Schadensbegrenzung. Leo empfängt ihn heute im Vatikan zu einer Audienz.
3: Es gibt viel zu besprechen, sagt Rubio und meint wohl Wogen glätten, auch wenn das Treffen festgezurrt wurde, bevor es krachte Ostern. Trump, total wütend, vergleicht sich mit Jesus, attackiert Leo und unterstellt ihm nun, der fände es okay, wenn der Iran Atomwaffen besitze. Alles Unsinn, meint der Papst hier, lässt sich aber auch nicht den Mund verbieten. Das wird also eine heikle Mission hier für Rubio. Die Beziehungen zwischen beiden Staaten sind auf dem Tiefpunkt. Claudia Wächter, Rom.
1: Zum Fußball. Der FC Bayern hat das Endspiel der Champions League verpasst. Die Münchner kamen im Halbfinalrückspiel gegen Paris Saint-Germain am Abend nicht über ein 1:1 hinaus. Das Hinspiel hatten die Franzosen mit 5:4 gewonnen. Sie treffen im Finale nun auf den FC Arsenal.
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1: Ich bin Ursula Winkler. Bundeskanzler Merz zieht eine gemischte Bilanz seines ersten Amtsjahres und setzt wegen der schwachen Umfragewerte auf wieder wachsende Zustimmung für die schwarz-rote Koalition. Das machte er in der ZDF-Sendung Was nun, Herr Merz, deutlich.
2: Wenn wir jetzt in den Umfragen bei 24% liegen oder sogar noch schlechter, dann ist das völlig inakzeptabel für das Selbstbewusstsein der CDU. Dass viele dann in der Partei auch sagen, was ist da los, geht das nicht besser? Übrigens bei der SPD nicht weniger schwierig. Die SPD steht bei 14%, zum Teil bei 12%. Wir müssen den Anspruch haben, die Mehrheit der Bevölkerung in diesen beiden Parteien oder in der Union und in der SPD gemeinsam auch die Mehrheit wieder zu erreichen.
1: Kanzler Merz im ZDF. US-Präsident Trump sieht die USA nach eigenen Worten kurz vor einer Einigung mit dem Iran. Man sei sehr nah dran, sagte er dem US-Sender PBS. Eine Einigung könne möglicherweise noch vor seiner für kommende Woche geplanten China-Reise zustande kommen. Falls es keinen Deal gäbe, müsse man wieder damit anfangen, den Iran in Grund und Boden zu bombardieren, so Trump. Nach übereinstimmenden US-Medienberichten arbeiten Washington und Teheran mit Vermittlern an einer Absichtserklärung. Das Papier soll einen 30-Tage-Rahmen für Verhandlungen schaffen und den Krieg formell beenden. Die Behörden sind gegen junge Neonazis vorgegangen. Die Polizei durchsuchte Objekte in 12 Bundesländern. 36 Menschen wirft die Bundesanwaltschaft die Bildung oder Mitgliedschaft in den kriminellen Vereinigungen Jung und Stark sowie Deutsche Jugend voran vor.
3: Die meisten der 36 Beschuldigten stammen laut Bundesanwaltschaft aus NRW, gefolgt von Brandenburg und Sachsen. Der Jüngste soll 16 Jahre alt sein. Bundesinnenminister Dobrindt erklärte zu den Durchsuchungen, diese rechtsextremen Jugendgruppen riefen zu Gewalt auf und beteiligten sich an Gewaltaktionen gegenüber politischen Gegnern. Gemeint sind körperliche Angriffe auf Mitglieder der linken Szene oder Störaktionen und Angriffe bei Events wie dem Christopher Street Day. Festnahmen soll es bei den Razzien nicht gegeben haben. Es sei zunächst darum gegangen, Verdachtsmomente aufzuklären. René Tochau, Berlin.
1: Zum Fußball. Der FC Bayern hat das Champions-League-Finale verpasst. Die Münchner kamen im Halbfinal-Rückspiel gegen Paris Saint-Germain daheim nicht über ein 1:1 Unentschieden hinaus. Das Hinspiel hatten die Franzosen mit 5:4 gewonnen. Sie treffen im Finale nun auf den FC Arsenal.
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1: Ich bin Ursula Winkler. Die schwarz-rote Koalition ist seit einem Jahr im Amt. Unionsfraktionschef Spahn sieht sie unter Einigungsdruck bei zentralen Reformen. Er zeigte sich diesbezüglich aber auch zuversichtlich. Wirtschaftswachstum zu erzeugen, wertete Spahn in der ARD-Sendung Maischberger als zentrale Aufgabe. Unheimlich viele Menschen müssten schauen, dass sie über die Runden kommen. Die Kaufkraft sei seit 6-7 Jahren nicht gestiegen, sagte Spahn. Deutschland sei ärmer geworden. Das spürten die Leute beim Einkaufen und an der Tankstelle im Alltag. Wie viele Steuern nimmt der Staat in den kommenden Jahren voraussichtlich ein? Bundesfinanzminister Klingbeil stellt am Nachmittag die Ergebnisse der aktuellen Steuerschätzung vor. Sie prognostiziert die Steuereinnahmen von Bund, Ländern und Kommunen bis 2030.
2: Die Bundesregierung hatte wegen der wirtschaftlichen Folgen des Irankriegs zuletzt ihre Konjunkturprognose halbiert und erwartet in diesem Jahr nur noch ein Mini-Wachstum von 0,5%. Die aktuelle Steuerschätzung ist vor allem auch wichtig für die Planungen des neuen Haushalts. Laut einem ersten Entwurf sind im kommenden Jahr im Kernhaushalt Ausgaben von über 543 Milliarden Euro vorgesehen. Und trotz geplanter Einsparungen und Kürzungen soll die Neuverschuldung auf über 110 Milliarden Euro ansteigen. Derzeit sind die Ministerien dran, um weitere Sparmaßnahmen vorzulegen. Tine Klimach, Berlin.
1: Man bekommt eine Wohnung nicht, weil der Name ausländisch klingt. Oder man wird wegen des Alters bei der Jobsuche aussortiert. Solche Fälle möglicher Diskriminierung gibt es viele. Jetzt sollen Betroffene dagegen bessere rechtliche Möglichkeiten bekommen. An einem neuen Gesetzentwurf der Regierung gibt es aber deutliche Kritik.
3: Das Gesetz soll vor allem die Frist verlängern, in der Diskriminierte Ansprüche geltend machen können, von 2 auf 4 Monate. Das sei immer noch viel zu kurz, sagt die Antidiskriminierungsbeauftragte des Bundes, Ferda Ataman. Andere EU-Staaten ließen da bis zu 5 Jahre Zeit. Und außerdem müsse das Gesetz auch für staatliche Stellen gelten, so Ataman. Es könne nicht sein, dass Menschen beim Einkaufen im Supermarkt besser vor Diskriminierung geschützt seien als im Umgang mit Ämtern, Behörden, Polizei und Justiz. Ronny Thorau, Berlin.
1: Zum Fußball. Der FC Bayern hat das Champions-League-Finale verpasst. Die Münchner kamen im Halbfinal-Rückspiel gegen Paris Saint-Germain daheim nicht über ein 1:1 Unentschieden hinaus. Das Hinspiel hatten die Franzosen mit 5:4 gewonnen. Sie treffen im Finale nun auf den FC Arsenal.
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1: Ich bin Katrin Müller. KI-Anwendungen zum missbräuchlichen Erstellen von sexualisierten Deepfakes sollen in der EU künftig verboten sein. Vertreter der Mitgliedstaaten und des Europäischen Parlaments einigten sich auf eine entsprechende Anpassung des KI-Gesetzes. Das teilte die zyprische EU-Ratspräsidentschaft mit. Der Krieg im Iran belastet die angeschlagene Wirtschaft in Deutschland. Konjunkturforscher des arbeitgebernahen Instituts der deutschen Wirtschaft rechnen in diesem Jahr nur noch mit einem Wachstum von 0,4%. Das zeigt eine Auswertung, die der deutschen Presseagentur vorliegt.
2: Bei ihrer letzten Prognose, noch vor dem Iran-Krieg, waren die IW-Experten noch vorsichtig optimistisch und hatten immerhin ein Wachstum von 0,9% erwartet. Aber seit Beginn des Konflikts steigen die Energiepreise und es gibt Lieferprobleme, also halbieren die Fachleute nun ihre Hoffnungen. Laut ihrer Auswertung sinkt die Erwerbstätigkeit, Unternehmen zögern bei Investitionen und Privatleute geben weniger Geld aus. Außerdem leidet das Auslandsgeschäft. Während der Welthandel wächst, schrumpfen die deutschen Exporte. Das Institut befürchtet einen gravierenden Verlust an Wettbewerbsfähigkeit. Ursula Winkler, Nachrichtenredaktion.
1: Der Hantavirus-Ausbruch auf einem Kreuzfahrtschiff beschäftigt nun auch Ärzte in Deutschland. Eine Person, die auf dem Schiff Kontakt zu einem Hantavirus-Fall hatte, kam am Abend mit einem speziellen Transportkonvoi zur vorsorglichen Untersuchung im Uniklinikum Düsseldorf an.
3: Einsatzkräfte der Feuerwehr Düsseldorf hatten sie am Flughafen in Amsterdam übernommen. Sie sei stabil, zeige keine Anzeichen einer Infektion und werde nun vorsorglich untersucht. Laut niederländischem Außenministerium soll es sich um eine 65-jährige Frau handeln. Das Uniklinikum Düsseldorf hat zu der Person dagegen nichts erklärt. Das niederländische Kreuzfahrtschiff ist ja seit gestern Abend Richtung Teneriffa unterwegs. Dort sollen Passagiere und Besatzung in einer Spezialklinik untersucht werden. Thomas Thonfeld, Nachrichtenredaktion.
1: Zum Fußball. Der FC Bayern München hat das Endspiel der Champions League verpasst. Die Münchner kamen am Abend im Halbfinalrückspiel gegen Paris Saint-Germain daheim nicht über ein 1:1 hinaus. Das Hinspiel hatten die Franzosen mit 5:4 gewonnen. Sie treffen im Finale nun auf den FC Arsenal.
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4: Powered by KI. Auf der A2 von Dortmund Richtung Oberhausen gibt es zwischen Gladbeck-Ellinghorst und Kreuz Oberhausen einen 5 Kilometer langen Stau, macht euch auf 40 Minuten mehr gefasst. A2 Hannover Richtung Braunschweig. Zwischen Raststätte Lehrter See Süd und Rastplatz Röhrse Süd staut es sich einen Kilometer, 10 Minuten mehr einplanen. Auf der A3 von Köln Richtung Frankfurt müsst ihr zwischen Rastplatz Logebachtal und Neustadt Wied mit einem Kilometer Stau und 15 Minuten extra rechnen.
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5: Powered by KI.
4: In Deutschland startet der Donnerstag stark bewölkt. Im Westen fällt örtlich Regen, während der Norden Sonne abbekommt. Am Nachmittag bleibt es wechselhaft mit Regen, besonders im Osten und Süden. Temperaturen erreichen maximal 14 Grad im Westen. Der Wind weht mäßig aus nordöstlicher Richtung. Die Nacht wird klarer. Morgen gibt's mehr Sonne bei bis zu 23 Grad. Aktuell in Kiel an der Kieler Förde sind es 6 Grad, in Wuppertal an der Schwebebahn 8 Grad und in Stuttgart am Mercedes-Benz-Museum 10 Grad.
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1: Ich bin Katrin Müller. KI-Anwendungen zum missbräuchlichen Erstellen von sexualisierten Deepfakes sollen in der EU künftig verboten sein. Vertreter der Mitgliedstaaten und des Europäischen Parlaments einigten sich auf eine entsprechende Anpassung des KI-Gesetzes. Das teilte die zyprische EU-Ratspräsidentschaft mit.
2: Experten sagen, die Behörden und die Politik reagieren zu spät, aber sie reagieren. Dabei gilt schon jetzt, wer manipulierte Darstellungen sexueller Handlungen ohne Zustimmung der Betroffenen anfertigt oder verbreitet, soll bestraft werden. Deutschland ist gerade dabei, diese EU-Vorgabe in nationales Recht umzusetzen. Bei der aktuellen Einigung heute Nacht ging es allerdings um das Verbot der KI-Funktionen, mit denen solche Deepfakes erstellt werden können. Das Verbot bezieht sich ausdrücklich auch auf das Erstellen von Inhalten, die sexuellen Kindesmissbrauch darstellen. Uli Reitinger, Nachrichtenredaktion.
1: Nach einem Jahr Amtszeit sieht Unionsfraktionschef Spahn die schwarz-rote Koalition unter Einigungsdruck bei zentralen Reformen. Er zeigte sich diesbezüglich aber auch zuversichtlich. Wirtschaftswachstum zu erzeugen, wertete er in der ARD-Sendung Maischberger als zentrale Aufgabe. Unheimlich viele Menschen müssten schauen, dass sie über die Runden kommen, so Spahn. Die Kaufkraft sei seit 6-7 Jahren nicht gestiegen. Deutschland sei ärmer geworden. Eine Person, die auf einem Kreuzfahrtschiff Kontakt zu einer Hantavirus-Infizierten hatte, ist zur vorsorglichen Untersuchung am Uniklinikum Düsseldorf eingetroffen. Man gehe davon aus, dass sie nicht infiziert sei. Sie zeige keine Symptome, hieß es. Auf dem Schiff hatte es nach Hantavirus-Infektionen auch 3 Todesfälle gegeben. Zum Fußball. Aus der Traum vom Finale in der Champions League. Der FC Bayern ist im Halbfinalrückspiel gegen Paris Saint-Germain nicht über ein 1:1 hinausgekommen und damit ausgeschieden.
3: Das erste Duell war 4:5 aus Bayern-Sicht ausgegangen und es dauerte diesmal keine 3 Minuten, bis der Ball schon wieder im Netz zappelte. Weltfußballer Dembélé traf für Paris, jetzt mussten die Bayern schon 2 Tore aufholen. In der Folge sorgte vor allem Schiedsrichter Pinheiro für Diskussionen, der mehrmals fragwürdige Entscheidungen traf gegen die Bayern. Der Ausgleich von Kane in der Nachspielzeit fiel dann zu spät und Titelverteidiger Paris trifft nun im Finale von Budapest auf Arsenal. Fabian Schaffer, Sport.
1: Das Finale ist dann am 30. Mai.
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5: Powered by KI. A1 Osnabrück Richtung Bremen zwischen Delmenhorst Ost und Bremen-Hemelingen. 5 Kilometer Stau, 25 Minuten. A2 Dortmund Richtung Oberhausen zwischen Dreieck Bottrop und Kreuz Oberhausen. 6 Kilometer Stau, 30 Minuten. A2 Dortmund Richtung Hannover zwischen Bad Eilsen und Rastplatz Bücketaler Knick. 6 Kilometer Stau, 1 Stunde. A620 Saarlouis Richtung Saarbrücken zwischen Völklingen Ost und Saarbrücken-Gersweiler. 4 Kilometer Stau, 30 Minuten.
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5: Powered by KI. In Deutschland bleibt es heute stark bewölkt. Im Westen gibt es stellenweise Nebel, während in der Mitte, im Osten und im Süden etwas Regen fällt. Am Abend zieht der Regen im Osten nochmals an und die Temperaturen liegen bei kühlen 8 bis 13 Grad. Gerade sieht's so aus. In Braunschweig am Schlossplatz sind es 7 Grad. In Duisburg im Landschaftspark Nord 9 Grad. Und in Frankfurt am Mainufer 10 Grad. Morgen gibt es im Westen nach Nebelauflösung hier und da Sonne. Während es im Rest des Landes bei einzelnen Schauern bleibt.
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8: Und los geht's in den Donnerstag hier bei ET Radio, dein Eurotransportradio mit der Fernfahrershow. Und ich habe einen Hammer. Deutsche Post heißt bald nicht mehr Deutsche Post. Ein Stück deutsche Wirtschaftsgeschichte verschwindet. Was ist da der Hintergrund? Darum kümmern wir uns. Und wir haben das Thema der 5000 amerikanischen Soldaten, die abgezogen werden sollen aus Deutschland. Ist das jetzt wirklich tragisch für unsere Verteidigung oder was steckt da genau hinter? Ich bin mit Sven Bagel aus dem Hauptstadtstudio in Berlin dazu verbunden. Darüber werden wir unter anderem auch sprechen. Ich bin André Sahorn, ich wünsche euch einen fantastischen Donnerstag.
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1: Die Fernfahrershow heute am Donnerstag. Ein Stück deutscher Wirtschaftsgeschichte verschwindet. Die Deutsche Post wird künftig offiziell unter dem Namen DHL AG auftreten. Das haben die Aktionäre auf der Hauptversammlung in Bonn nahezu einstimmig beschlossen. Der Konzern reagiert damit auf seine internationale Entwicklung. Nur noch rund ein Fünftel des Geschäfts entfällt heute auf Briefe und Pakete in Deutschland. Der Großteil kommt längst aus dem weltweiten Express-, Fracht- und Logistikgeschäft. Konzernchef Tobias Meyer sprach von einem überfälligen Schritt. Die Umbenennung soll zum 1. September wirksam werden und kostet rund 37 Millionen Euro. Ganz verschwinden wird der traditionsreiche Name allerdings nicht. Die neue Tochtergesellschaft für das deutsche Brief- und Paketgeschäft soll weiterhin Deutsche Post AG heißen. Der heutige Konzern entstand ursprünglich aus der ehemaligen Bundespost. Nach der Privatisierung in den 90er Jahren wurde das internationale Geschäft immer wichtiger. Vor allem nach der Übernahme des US-Logistikunternehmens DHL im Jahre 2002. Mit weltweit mehr als einer 500.000 Beschäftigten gehört DHL heute zu den größten Logistikkonzernen der Welt.

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0: Die Fernfahrershow heute am Donnerstag. Und wir schauen jetzt mal auf ein Thema, das sicher nicht nur politisch, sondern auch wirtschaftlich und sicherheitspolitisch für Diskussionen sorgen wird. Die USA planen offenbar einen größeren Truppenabzug aus Deutschland. Mehr als 5000 amerikanische Soldatinnen und Soldaten könnten ihre Standorte verlassen. Betroffen wären unter anderem wichtige Militärbasen und Regionen, die seit Jahrzehnten eng mit den US-Streitkräften verbunden sind. Welche Folgen das für Deutschland, die NATO und möglicherweise auch für die Region hat, darüber spreche ich jetzt aus dem Hauptstadtstudio in Berlin mit Sven Bagel. Ist das denn jetzt wirklich tragisch, Sven?
1: Hallo André, mein Lieber. Nein, das ist also, war absehbar, das hat ja der Bundeskanzler denn selber gesagt. Pistorius hat das ja schon 3 oder 4 Tage vorher gesagt, dass das absehbar war. Und die 5000 Soldaten werden also jetzt nicht so im wahrsten Sinne des Wortes verteidigungsentscheidend sein, weil insgesamt sind 39.000 Soldaten hier in Deutschland stationiert, der Amerikaner in Bayern und im Rheinland-Pfalz und natürlich in Baden-Württemberg, das ist das European Command Headquarter. Und also das ist nicht wirklich so überraschend, weil das war besprochen.
0: Gleich werden wir weiter darüber sprechen. Hat es wirklich große Auswirkungen auf unsere Verteidigung, auf die Wirtschaft oder nicht? Das gleich nach dem Polizeitipp.
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1: Die Fernfahrershow heute am Donnerstag. US-Präsident Donald Trump ist ja bekannt für seinen Zickzack-Kurs. Heute hü, eine Stunde später hot oder auch einen Tag später. Der Truppenabzug der USA scheint doch einigen Menschen hier Angst zu machen. Doch wie wichtig sind diese 5000 Soldaten für unsere Verteidigung? Sven Bagel aus dem Hauptstadtstudio in Berlin. Du sagtest es gerade, 39.000 US-Soldaten sind hierzulande stationiert. Nun sollen 5.000 gehen, Sven. Warum?
2: Diese 5.000 Soldaten sind genau vor 4 Jahren hier nach Deutschland umgelegt worden von der USA. Das ist sozusagen ein Kontingentwechsel gewesen auf den US Airbase Ramstein. Das ist in Rheinland-Pfalz bei Kaiserslautern. Und das war damals die Reaktion der Amerikaner darauf, dass Russland die Ukraine angegriffen hat. Und da wollte man ein Zeichen setzen. 5.000 sind damals nach Ramstein gekommen auf die US Airbase und weitere 5.000 wurden damals nach Polen verlegt.
1: Welche Auswirkungen hat das denn tatsächlich auf die Verteidigungsbereitschaft hierzulande?
2: Naja, André, wie du gerade schon sagtest, ich meine, die haben hier 39.000 Soldaten. Das sind übrigens keine regulären Truppen, sondern das ist halt die Besatzung, die man hat in einmal natürlich in Ramstein, dann in Grafenwöhr. Dort sind insgesamt 4.000 US-Soldaten stationiert. Grafenwöhr ist der größte Truppenübungsplatz in der Bundesrepublik Deutschland. Unter Befehl der Amerikaner, aber die Bundeswehr trainiert dort auch, weil da kann man tatsächlich alles trainieren, was man hat. Das ist ein Riesenareal und nicht weniger groß ist auch die US Air Base in Ramstein. Das ist also auch ein Wahnsinn. Dort steht das größte Militärhospital außerhalb der USA und auch der Flugplatz ist die größte Airbase der US Army oder dann in der Form, in dem Moment der Air Force außerhalb der USA. Also das ist, da sind die ganzen Soldaten stationiert und für Deutschland selber hat das nicht wirklich Auswirkungen.
1: Ja, dann verstehe ich ehrlich das Theater nicht um den Abzug. Klingt ja so, als können feindliche Länder hier einfach durchmarschieren.
2: Ja, André, die Frage habe ich mir auch gestellt. Wie kann es sein, dass da so ein Bohai gemacht wird? Das Einzige, was ein bisschen misslich ist, dass wir einen Raketentyp nicht bekommen sollen oder werden. Aber bei Trump weiß man auch nicht, erzählt er jeden Tag irgendwas anderes. Heute machen wir Steuern, heute machen wir keine Steuern. Jetzt ziehen wir 5.000 Soldaten ab. Aber dieser ganze Vorgang mit den 5.000 S-Soldaten, absolut regulär, das hat wirklich für die Bereitschaft, die Verteidigungsbereitschaft der USA überhaupt keine Auswirkung. Man muss sich allerdings eins vor Augen halten. Diese ganzen Soldaten, die alle hier sind, das ist die Elitetruppe für die Verteidigung. Einmal des großen Truppenübungsplatz in Grafenwöhr, einmal für die US Airbase in Ramstein, in Rheinland-Pfalz bei Kaiserslautern. Und dann sollen die auch in Stuttgart-Möhringen im Zweifelsfall das US European Command in Stuttgart-Möhringen sollen die schützen. Also das ist nicht für die deutsche Verteidigung vorgesehen, sondern das ist eine eigene Eigenschutztruppe, die dort stationiert ist.
1: Also wahrscheinlich mehr Panikmache oder besser gesagt US-Präsident Trump als Deutschlandfeind hinzustellen. Fakt ist, Trump ist dafür mitverantwortlich, dass die Weltordnung ins Wanken geraten ist. Bleibt abzuwarten, wie sich das auch wirtschaftlich niederschlägt. Unter den Präsidenten weltweit, die das für sich beanspruchen, ja, sehe ich ehrlich gesagt momentan keinen Gewinner.
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1: Ich bin Katrin Müller. KI-Anwendungen zum missbräuchlichen Erstellen von sexualisierten Deepfakes sollen in der EU künftig verboten sein. Vertreter der Mitgliedstaaten und des EU-Parlaments einigten sich auf eine entsprechende Anpassung des KI-Gesetzes. Zugleich sollen andere KI-Regeln vereinfacht werden, um das wirtschaftliche Potenzial von künstlicher Intelligenz auszuschöpfen. Die Einigung muss noch vom Plenum des EU-Parlaments und dem Rat der Regierungen der Mitgliedstaaten bestätigt werden. Die Reform könnte dann ab Dezember gelten. Der Krieg im Iran belastet die angeschlagene Wirtschaft in Deutschland. Konjunkturforscher des arbeitgebernahen Instituts der deutschen Wirtschaft rechnen in diesem Jahr nur noch mit einem Wachstum von 0,4%. Das zeigt eine Auswertung, die der deutschen Presseagentur vorliegt.
2: Bei ihrer letzten Prognose, noch vor dem Iran-Krieg, waren die IW-Experten noch vorsichtig optimistisch und hatten immerhin ein Wachstum von 0,9% erwartet. Aber seit Beginn des Konflikts steigen die Energiepreise und es gibt Lieferprobleme, also halbieren die Fachleute nun ihre Hoffnungen. Laut ihrer Auswertung sinkt die Erwerbstätigkeit, Unternehmen zögern bei Investitionen und Privatleute geben weniger Geld aus. Außerdem leidet das Auslandsgeschäft. Während der Welthandel wächst, schrumpfen die deutschen Exporte. Das Institut befürchtet einen gravierenden Verlust an Wettbewerbsfähigkeit. Ursula Winkler, Nachrichtenredaktion.
1: Der Hantavirus-Ausbruch auf einem Kreuzfahrtschiff beschäftigt nun auch Ärzte in Deutschland. Eine Person, die auf dem Schiff Kontakt zu einem Hantavirus-Fall hatte, kam am Abend mit einem speziellen Transportkonvoi zur vorsorglichen Untersuchung im Uniklinikum Düsseldorf an.
3: Einsatzkräfte der Feuerwehr Düsseldorf hatten sie am Flughafen in Amsterdam übernommen. Sie sei stabil, zeige keine Anzeichen einer Infektion und werde nun vorsorglich untersucht. Laut niederländischem Außenministerium soll es sich um eine 65-jährige Frau handeln. Das Uniklinikum Düsseldorf hat zu der Person dagegen nichts erklärt. Das niederländische Kreuzfahrtschiff ist ja seit gestern Abend Richtung Teneriffa unterwegs. Dort sollen Passagiere und Besatzung in einer Spezialklinik untersucht werden. Thomas Thonfeld, Nachrichtenredaktion.
1: Zum Fußball. Der FC Bayern München hat das Endspiel der Champions League verpasst. Die Münchner kamen am Abend im Halbfinalrückspiel gegen Paris Saint-Germain daheim nicht über ein 1:1 hinaus. Das Hinspiel hatten die Franzosen mit 5:4 gewonnen. Sie treffen im Finale nun auf den FC Arsenal.
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4: Powered by KI. Hey, aufgepasst im Nordwesten. Auf der A1 von Osnabrück nach Bremen staut es sich zwischen Delmenhorst Ost und Bremen-Arsten auf 6 Kilometern bis zu 40 Minuten länger einplanen. Dann ab ins Ruhrgebiet, A2 Dortmund Richtung Oberhausen, 7 Kilometer Stau zwischen Dreieck Bottrop und Kreuz Oberhausen, Richtung Hannover zwischen Rastplatz Fuchsgrund und Bad Nenndorf, 9 Kilometer Stau, rechnet mit bis zu einer Stunde mehr. Jetzt noch einmal tief durchatmen und locker bleiben. Vielleicht hilft ja eine kleine Snack-Session im Auto.
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5: Powered by KI.
4: In Deutschland starten wir heute mit dichter Bewölkung und Regen. Besonders in der Mitte und im Osten gibt es Regen. In der Mitte auch Gewitter. In den Hochlagen von Eifel und Hunsrück bleibt es kühl bei 11 Grad. Im Westen kann Nebel auftreten. Am Nachmittag bleibt es wechselhaft mit Wolken und Regen. Höchstwerte bis 18 Grad etwa in Karlsruhe. Morgen erwarten uns mehr Sonne und 23 Grad. Gerade sieht's so aus. In Bonn am Beethovenhaus 9 Grad. In Bielefeld an der Sparrenburg sowie in Düsseldorf am Rheinufer jeweils 8 Grad.
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8: Und weiter geht's in die Fernfahrershow heute am Donnerstag, Stunde 2. Die Zahl der Firmenpleiten in Westeuropa ist auf dem höchsten Stand seit mehr als 20 Jahren gestiegen. Da werden wir gleich mal drauf schauen. Und mehr Konkurrenz auf der Schiene könnte bald nach Deutschland kommen. Der italienische Hochgeschwindigkeitszugbetreiber Italo plant ab 28 den Einstieg im deutschen Fernverkehr. Oh mein Gott, ob das die Infrastruktur aushält. Und Logistikbranche begrüßt die neue Förderung für Ladeinfrastruktur von ILKW. Da schauen wir auch mal ganz kurz drauf. André Sahorn wünscht euch eine gute Fahrt.
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1: Und wir sind in der Fernfahrershow hier bei ET Radio, dein Eurotransport Radio. Die Zahl der Firmenpleiten in Westeuropa ist auf den höchsten Stand seit mehr als 20 Jahren gestiegen. Nach Angaben der Wirtschaftsauskunftsdatei Kreditreform müssen im vergangenen Jahr fast 198.000 Unternehmen Insolvenz anmelden. So viele wie seit Beginn der Erhebung im Jahre 2002 nicht mehr. Besonders betroffen ist auch Deutschland. Hier stieg die Zahl der Firmeninsolvenzen um fast 9% auf mehr als 24.000 Fälle. Das ist der höchste Stand seit 2014. Experten sehen dafür gleich mehrere Gründe: schwache Konjunktur, hohe Energiepreise, geopolitische Krisen und zunehmenden Wettbewerbsdruck aus den USA und China. Kreditreform spricht von einer doppelten Belastung, die viele Betriebe an ihre Grenzen bringe. Vor allem Dienstleistungsunternehmen geraten zunehmend unter Druck, aber auch Industrie, Handel und Gastronomie kämpfen mit sinkender Nachfrage und steigenden Kosten. Besonders stark stiegen die Insolvenzen zuletzt in der Schweiz, Griechenland und Finnland. Einige Länder wie die Niederlande oder Irland verzeichneten dagegen Rückgänge. Wirtschaftsforscher rechnen allerdings damit, dass sich der Negativtrend in Europa auch in diesem Jahr fortsetzen könnte.
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1: Die Fernfahrershow hier bei ET Radio und wir gehen auf die Schiene. Mehr Konkurrenz soll es dort geben und zwar auch hier in Deutschland. Der italienische Hochgeschwindigkeitszugbetreiber Italo plant ab 2028 den Einstieg in den deutschen Fernverkehr und will damit der Deutschen Bahn ordentlich Konkurrenz machen. Hinter dem Projekt steht kein geringerer als der Ex-Ferrari-Chef Di Montezemolo. Geplant sind 30 neue Hochgeschwindigkeitszüge von Siemens, die unter anderem zwischen München, Köln, Dortmund, Berlin und Hamburg unterwegs sein sollen. Insgesamt will Italo rund 3,6 Milliarden Euro investieren. Außerdem sollen etwa 2500 neue Jobs entstehen, dazu noch tausende Arbeitsplätze in der Industrie, vor allem in Nordrhein-Westfalen. Montezemolo verspricht günstigere Tickets und besseren Service. In Italien seien die Preise nach dem Start von Italo um rund 40% gesunken. Genau das könne auch hier in Deutschland passieren. Allerdings gibt es bereits Gegenwind. Der Mobilitätsanbieter Flix hat Einsprüche gegen wichtige Streckenrechte eingelegt. Trotzdem zeigt sich Italo optimistisch und will den deutschen Bahnmarkt kräftig aufmischen.
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2: Hallo zusammen, ich bin Martin Hottinger. Überfüllte Parkplätze sind nach wie vor das Problem des Kraftfahrers schlechthin. Wir wissen ja, dass in Deutschland die Parkplatzsituation prekär ist und es wird jeden mal treffen, dass er nach Schichtende oder nach Tageslenkzeitende einen Parkplatz sucht und keinen findet. Was macht man in der Situation? Man muss versuchen, den Parkplatz anzusteuern, ganz wichtig, weil da zeichnet es mir ja auf, mit welcher Geschwindigkeit ich fahre. Das heißt, ich bin langsamer, offensichtlich auf Suche und brauche meine Fahrt erst dann zu unterbrechen, wenn ich tatsächlich einen sicheren Standplatz für meinen LKW gefunden habe. Dann muss ich allerdings einen Ausdruck machen. Also beim digitalen Kontrollgerät mache ich den Ausdruck und schreibe auf der Rückseite drauf, in welcher Zeit ich angefangen habe, einen Parkplatz zu suchen und natürlich bis zum Stillstand. Und das Ganze nennt sich dann die sogenannte Notstandsregelung. Die ist aber erst gültig, wenn ich genau das gemacht habe, nämlich nachgewiesen habe, dass ich was gesucht habe durch die verlangsamte Geschwindigkeit und zum anderen diesen schriftlichen Eintrag auf dem Ausdruck. Solche Informationen bekommt ihr natürlich auch beim Fernfahrerstammtisch. An der A4 bei Bautzen in Fahrtrichtung Dresden jeden ersten Mittwoch im Monat ab 18 Uhr.
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0: Die Fernfahrershow heute am Donnerstag. Die Logistikbranche begrüßt die neue Förderung für Ladeinfrastruktur von ILKW. Das Bundesverkehrsministerium stellt zunächst 200 Millionen Euro bereit, um den Ausbau von Ladestationen für elektrische LKW voranzutreiben. Der Bundesverband Güterkraftverkehr, Logistik und Entsorgung spricht von einem längst überfälligen Schritt. Besonders positiv, gefördert werden nicht nur Ladesäulen, sondern auch Netzanschlüsse, Batteriespeicher und intelligente Lastmanagementsysteme. Auch der DSLV, Bundesverband Spedition und Logistik, bewertet das Programm als praxisnah. Wichtig sei vor allem, dass Unternehmen den Ladestrom künftig auch an Partnerfirmen und Subunternehmer weitergeben dürfen. Die Branche fordert allerdings zusätzliche Unterstützung. Dazu gehören Kaufprämien für kleinere Unternehmen, stabile Strompreise und weitere Förderungen für alternative Antriebe. Das aktuelle Fördervolumen sehen viele Unternehmen nur als ersten Schritt, denn der Umbau des Straßengüterverkehrs hin zu klimafreundlichen Antrieben gilt als Milliardenprojekt. Der Bund setzt mit dem Programm auf einen schnelleren Ausbau der Ladeinfrastruktur und damit auf mehr Tempo bei der Elektrifizierung von schweren Nutzfahrzeugen. Ja, da sind wir gespannt. Der Diesel, der wird sich wohl langsam, aber sicher von uns verabschieden. Und ich begrüße jetzt den Tom Nitsche aus der Vollgas-Redaktion. Denn diese Sendung gibt's wieder heute ab 13 Uhr. Tom, was gibt es bei dir?
1: Ja, André, eine ganze Menge spannende Themen. Wir schauen uns mal an, warum gerade so viele Leute auf E-Autos umsteigen wollen. Stichwort günstig laden statt teuer tanken. Dann geht's auch gleich noch um die umstrittene 12-Uhr-Regel an den Tankstellen, die offenbar ja eher für höhere Preise sorgt. Und wir klären, warum Autodiebe es heutzutage so leicht haben und wieso ausgerechnet der Schlüssel oft das größte Risiko ist.
0: Also Vollgas, das Automagazin heute ab 13 Uhr. Anschließend die Technikshow mit Oliver Heinze. Die Trucker Church meldet sich um 16 Uhr. Ich bin mit der Donnerstagsausgabe ab 18 Uhr wieder zugegen und morgen mit der Freitagsausgabe ab 7. André Sahorn wünscht euch einen schönen Vize-Freitag.
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1: Ich bin Katrin Müller. Kriege und Krisen sorgen für Verunsicherung und auch das Vertrauen an wichtige Partner bröckelt. Eine Mehrheit der Europäerinnen und Europäer hält die USA laut einer Untersuchung in allen 27 EU-Ländern nicht mehr für vertrauenswürdig. Die US-Präsidentschaft von Donald Trump habe tiefe Spuren hinterlassen, teilte die Bertelsmann-Stiftung anlässlich einer Analyse mit. Demnach gaben rund 60% in der EU an, die USA seien kein vertrauenswürdiger Partner. In Deutschland sagten das sogar mehr als 70%. KI-Anwendungen zum missbräuchlichen Erstellen von sexualisierten Deepfakes sollen in der EU künftig verboten sein. Vertreter der Mitgliedstaaten und des Europäischen Parlaments einigten sich auf eine entsprechende Anpassung des KI-Gesetzes.
2: Experten sagen, die Behörden und die Politik reagieren zu spät, aber sie reagieren. Dabei gilt schon jetzt, wer manipulierte Darstellungen sexueller Handlungen ohne Zustimmung der Betroffenen anfertigt oder verbreitet, soll bestraft werden. Deutschland ist gerade dabei, diese EU-Vorgabe in nationales Recht umzusetzen. Bei der aktuellen Einigung heute Nacht ging es allerdings um das Verbot der KI-Funktionen, mit denen solche Deepfakes erstellt werden können. Das Verbot bezieht sich ausdrücklich auch auf das Erstellen von Inhalten, die sexuellen Kindesmissbrauch darstellen. Uli Reitinger, Nachrichtenredaktion.
1: Eine Person, die auf einem Kreuzfahrtschiff Kontakt zu einer Hantavirus-Infizierten hatte, ist zur vorsorglichen Untersuchung am Uniklinikum Düsseldorf eingetroffen. Man gehe davon aus, dass sie nicht infiziert sei. Sie zeige keine Symptome, hieß es. Auf dem Schiff hatte es nach Hantavirus-Infektionen auch 3 Todesfälle gegeben. Zum Fußball. Aus der Traum vom Finale in der Champions League. Der FC Bayern ist im Halbfinalrückspiel gegen Paris Saint-Germain nicht über ein 1:1 hinausgekommen und damit ausgeschieden.
3: Das erste Duell war 4:5 aus Bayern-Sicht ausgegangen und es dauerte diesmal keine 3 Minuten, bis der Ball schon wieder im Netz zappelte. Weltfußballer Dembélé traf für Paris, jetzt mussten die Bayern schon 2 Tore aufholen. In der Folge sorgte vor allem Schiedsrichter Pinheiro für Diskussionen, der mehrmals fragwürdige Entscheidungen traf gegen die Bayern. Der Ausgleich von Kane in der Nachspielzeit fiel dann zu spät und Titelverteidiger Paris trifft nun im Finale von Budapest auf Arsenal. Fabian Schaffer, Sportredakteur.
1: Das Finale ist dann am 30. Mai.
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5: A1 Osnabrück Richtung Bremen. Zwischen Delmenhorst Ost und Bremen-Hemelingen sind 9 Kilometer Stau. Plane 50 Minuten extra ein. A2 Hannover Richtung Braunschweig. Zwischen Lehrte und Rastplatz Röhrse Süd stockend für 2 Kilometer. Hier kannst du mit einem Zeitverlust von etwa einer Stunde rechnen. A2 Dortmund Richtung Hannover. Zwischen Rastplatz Fuchsgrund und Bad Nenndorf sind 14 Kilometer Stau. Auch hier musst du mit einer Stunde zusätzlich rechnen.
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6: Powered by KI.
5: In Deutschland bringt der Donnerstag viel Grau am Himmel. Der Vormittag startet stark bewölkt mit leichtem Regen. Besonders im Osten, Süden und der Mitte. Im Westen taucht Nebel auf. Höchstwerte erreichen heute nur 14 Grad, während es in der Mitte mit 8 Grad ziemlich kühl bleibt. Morgen gibt es endlich Auflockerungen und es wird freundlicher mit 23 Grad. Hier sind die aktuellen Werte. In Augsburg an der Vogerei sind es 9 Grad, in Mannheim am Wasserturm 11 Grad und in Stuttgart am Schlossplatz 10 Grad. Freu dich auf eine Wetterverschnaufpause.
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1: Ich bin Katrin Müller. Wie viele Steuern nimmt der Staat in den kommenden Jahren voraussichtlich ein? Bundesfinanzminister Lars Klingbeil stellt am Nachmittag die Ergebnisse der aktuellen Steuerschätzung vor. Sie prognostiziert die Steuereinnahmen von Bund, Ländern und Kommunen bis 2030.
2: Die Bundesregierung hatte wegen der wirtschaftlichen Folgen des Irankriegs zuletzt ihre Konjunkturprognose halbiert und erwartet in diesem Jahr nur noch ein Mini-Wachstum von 0,5%. Die aktuelle Steuerschätzung ist vor allem auch wichtig für die Planungen des neuen Haushalts. Laut einem ersten Entwurf sind im kommenden Jahr im Kernhaushalt Ausgaben von über 543 Milliarden Euro vorgesehen. Aus Berlin, Tine Klimach.
1: KI-Anwendungen zum missbräuchlichen Erstellen von sexualisierten Deepfakes sollen in der EU künftig verboten sein. Vertreter der Mitgliedstaaten und des EU-Parlaments einigten sich auf eine entsprechende Anpassung des KI-Gesetzes. Die Einigung muss noch vom Plenum des EU-Parlaments und dem Rat der Regierungen der Mitgliedstaaten bestätigt werden. Die Reform könnte dann ab Dezember gelten. Eine Mehrheit der Europäerinnen und Europäer hält die USA nicht für einen vertrauenswürdigen Partner. Europaweit sind es 58%, in Deutschland sagen das sogar mehr als 70%. Das geht aus einer Bertelsmann-Untersuchung mit Befragung in allen 27 EU-Ländern hervor.
3: Die Präsidentschaft von Donald Trump hat das Verhältnis der Europäer zu den USA zutiefst erschüttert. Nur noch 31% sehen in den Vereinigten Staaten einen wichtigen Partner der EU, minus 20 Prozentpunkte ein Absturz im Vergleich zum September 2024. Welche Schlüsse ziehen die Menschen in der Umfrage aus dem Vertrauensverlust in die USA? Die große Mehrheit will zwar in der NATO bleiben, sagt aber auch, Europa soll seinen eigenen Weg gehen, mit Großbritannien und Kanada als neue starke Partner an seiner Seite. Uli Reitinger, Nachrichtenredaktion.
1: Die Preisanstiege bei Energie wegen des Irankriegs sind ähnlich stark wie in früheren Öl- und Weltwirtschaftskrisen, aber weniger heftig als im Ukraine-Krieg 2022. Das zeigen Daten des Statistischen Bundesamts. Im März kostete Superbenzin an den Tankstellen im Schnitt rund 17% mehr und Diesel fast 30% mehr als ein Jahr zuvor. Leichtes Heizöl verteuerte sich um fast die Hälfte. Die Preisanstiege zu Beginn des Ukraine-Kriegs waren aber noch deutlich stärker.
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4: Powered by KI. A1 Osnabrück Richtung Bremen. 10 Kilometer Stau zwischen Delmenhorst Ost und Bremen Arsten. 50 Minuten extra. Auf der A2 Hannover Richtung Braunschweig. 3 Kilometer Stau zwischen Kreuz Hannover Ost und Rastplatz Röhrse Süd. Bis zu einer Stunde. A2 Dortmund Richtung Hannover. 12 Kilometer Stocken zwischen Rastplatz Fuchsgrund und Rastplatz Bücketaler Knick. Rechnet mit bis zu einer Stunde. Also geduldig bleiben. 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
4: Powered by KI. In Deutschland startet dein Donnerstag mit einem dichten Wolkenteppich und örtlich gibt's leichten Regen. Über den Tag bleibt es meist grau, besonders in der Mitte und im Osten kommt es zu mäßigem Niederschlag. Hier und da kann es in der Mitte sogar donnern. Später steigen die Temperaturen im Westen auf bis zu 14 Grad. Der Regen hält sich größtenteils bis in den Abend, bevor er langsam nachlässt. Gerade sieht's so aus. In Kiel an der Kieler Förde sind es 9 Grad, in Wuppertal an der Schwebebahn 8 Grad und in Stuttgart am Mercedes-Benz-Museum 10 Grad.
5: Das ist die Radioreise, die neue Horizonte öffnet und damit Reiselust wecken soll. Im Studio Alexander Tauscher, herzlich willkommen hier bei uns in dieser Show. Für das heutige Ziel habe ich den langen Flug mit Umstieg gerne in Kauf genommen. Den hohen Flugpreis zähneknirschend, aber für die Malediven gibt es eben keinen Ersatz auf dieser Welt. Wir haben heute zweifelsfrei ein Traumziel im Angebot. Eine Kette von 19 Inselgruppen im Indischen Ozean südwestlich von Indien und Sri Lanka gelegen. Von Nord nach Süd erstrecken sich die Malediven auf rund 900 Kilometern. Sie verteilen sich auf 26 Atolle. Unser Ziel auf dieser Tour ist die Insel Niwa Velasaro im Südmale-Atoll. Nach dem Fernstreckenflug in den Malediven-Hauptstadt-Airport Male geht es ja für viele Urlauber nochmal mit dem Wasserflugzeug zu ihren Inselressorts. Nicht so für uns, für die Gäste nämlich dieser Urlaubsinsel. Das Eiland erreicht man in knapp einer halben Stunde mit dem Schnellboot aus von Male aus. Und fast immer, wenn ein Gast mit dem Boot auf der Insel ankommt, wird er von Ressortmanagerin Marsh Kachaha persönlich begrüßt. Also erfüllen wir uns mal diesen Wunsch.
6: Komm, lass uns fliegen, la la la la la la, auf die Malediven, la la la la la la.
7: It is very convenient. As you arrive at the airport, you may be waiting a little bit for the transfer, but then it's only.
8: Man muss eventuell ein paar Minuten am Flughafen warten, weil noch andere Gäste hierher befördert werden. Aber in der Regel geht das sehr schnell und viele Gäste kommen hierher, weil man nah am Flughafen, nah an Male ist, aber eben nicht zu nah an Male ist.
7: It's not too close to the airport and not too far as well. The closest one is Vilingili, which
8: 10 bis 15 Minuten per Boot entfernt ist die nächste Insel der Einheimischen. Sie heißt Vilingili.
7: Of about 10 to 15 minutes. Of course, the capital, which is Male Island. From here to Male is about
8: etwa 20 Minuten entfernt ist die Hauptinsel, die Male-Insel, die Hauptstadt Male, natürlich mit all der Infrastruktur, mit der Finanz- und auch der Wirtschaftsmetropole Male.
7: And then the next one is actually close by to the airport, there is Hulumale.
8: Hulumale, die zweite große Insel der Einheimischen, sie liegt nah an Male, ist im Prinzip eine Wohninsel für die Einwohner von Male, wo in den letzten Jahren viele neue Wohnungen entstanden sind für die doch sehr, sehr beengte Stadt Male.
7: It's more like a suburb built for residents. Upon request we do, because there are some.
8: Einige Touristen möchten wissen, sind neugierig, wie das Leben in Male ist, und deswegen organisieren wir da von Fall zu Fall auch Ausflüge nach Male.
7: So upon request we do. Basically for guests who are interested to visit Male, definitely they'll be able to see.
8: Man sieht bei so einem Ausflug einige Moscheen, einige Bazare, Märkte, einige Shopping Center und wird ein wenig vertraut mit dem Leben in dieser wuseligen Stadt Male.
7: Hier
8: in diesem Bereich der Malediven ist der Tourismus am weitesten entwickelt. Also hier gibt es relativ wenige Inseln der Einheimischen. Die nächste große Insel neben Vilingili ist Maafushi, etwa 30 bis 35 Minuten entfernt.
7: And then the next one is actually the island of Maafushi. Our Maldivian colleagues who are working with us are very diverse in terms of where they come from.
8: Der Teil der maledivischen Besatzung hier auf der Insel kommt von den verschiedensten Orten dieses Archipels.
7: We have some colleagues who are residing in Male. They could originally be
8: einige Kollegen kommen direkt aus Male, haben also einen täglich kurzen Arbeitsweg. Andere sind vielleicht von einer anderen Insel, aber deren Eltern, deren Verwandte leben in Male.
7: We also have some colleagues who are really coming from farther islands. For those who have families living in Male or they're originally from Male, some of them can go to Male maybe.
8: Diejenigen, die direkt in Male wohnen, die können teilweise jeden Tag zurück nach Hause. Da gibt es einen Transfer, der hier um 16 Uhr startet. Beispielsweise, und wenn sie jetzt keinen Abenddienst haben, übernachten sie auch in Male. Ansonsten kommen sie abends nochmal zurück hierher auf die Insel.
7: Then he can stay in Male for a few hours. The next morning we have a transfer coming back to the resort. And then for those Maldivian colleagues whose families are actually from the farther islands, they usually stay here in the resort, work 6 days a week.
8: Diejenigen, die weiter weg im Archipel der Malediven wohnen, für die ist es so, dass sie in der Regel 6 Tage die Woche hier arbeiten und dann 2 bis 3 Mal im Jahr die freien Tage angesammelt für längere Zeit zurück in die Heimat können.
7: We are kind of used to it already. We work 6 days a week.
8: Wir haben die 6-Tage-Woche hier auf der Insel. Die Arbeitszeiten variieren. Ein Kellner beispielsweise, der im Frühdienst arbeitet, hat dann eine gewisse Freizeit, kommt zum Mittagessen zurück. Andere beginnen eventuell erst mit dem Mittagessen. Wir leben hier alle auf der Insel. Der Vorteil ist, der Arbeitsweg ist sehr, sehr kurz. Wir haben maximal 3 Minuten zu Fuß hier durch die Insel zu unseren Wohnungen und Zimmern. Und wir werden mit allem versorgt, was wir hier brauchen. Nicht nur Übernachtung, nicht nur Essen, Verpflegung, auch beispielsweise die gesamte Kleidung.
7: We are provided with accommodation, with uniforms, food and.
5: Marge selbst kam einst von einer ganz fernen Inselgruppe aus auf diese Inselgruppe. Sie stammt nämlich von den Philippinen, also somewhere beyond the sea. Heute sind wir immer sehr nah am Wasser. Urlaub im schönsten Archipel der Welt, daher am Ende jeder Etappe eine Weisheit zum Thema Wasser. Starten wir mit dieser hier. Die Idee des Menschen ist in einem Wassertropfen vereint.
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0: einmal um die ganze Welt und heute im Vorhof des Paradieses. Ein Maledivenurlaub in der Radioreise mit Alexander Tauscher. Im Herzen des Indischen Ozeans, auf Höhe und etwas nördlich des Äquators, erstreckt sich das Archipel der Malediven. Insgesamt sind in diesem tropisch warmen Wasser rund 1200 Inseln verteilt, die sich auf die meist ringförmigen Atolle verteilen. Umgeben von tiefblauem Ozean und türkisfarbenen Lagunen, da wirken diese Sandstrände und grünen Palmengruppen wie im Prospekt. Aber in dem Fall ist in der Regel keine Fotomontage nötig. Die Wirklichkeit, sie deckt sich mit dem Prospekt. Denn die Anordnung der einzelnen Atolle, sie ähnelt oft einer funkelnden Smaragdkette. Aber die Smaragde glänzen nicht mehr durchgängig. Der Klimawandel, er macht den Korallen zu schaffen. Hier auf Villa Saro versucht die studierte Meeresbiologin Tisha aus England gegenzusteuern.
1: This is my first resort in the Maldives. I came here in 2024.
0: Im Jahr 2024 ist Tisha hierher gekommen. Das ist ihr erster Aufenthalt auf den Malediven.
1: So I studied marine biology back in the UK and then I was
0: Meeresbiologie studiert und war dann in einigen Staaten Südostasiens und ist dann hierher gekommen auf die Malediven.
1: Found my opportunity and came. One of the instructors, scuba instructors here, but I'm also the marine biologist.
0: Einerseits arbeitet sie hier als Tauchlehrerin, aber andererseits ist sie auch im Bereich des Umweltschutzes tätig. Sie bauen ein künstliches Riff.
1: We're basically building artificial reefs around here. So in 2024,
0: im Jahr 2024 sind viele Korallen verblichen damals und sie haben hier auch einen Teil der Lagune verloren auf Villa Saro.
1: And we lost quite a lot of our lagoon during that time. So what the resort decided to do was to bring
0: und so entschied sich Villa Saro dazu, einen Meeresbiologen hier anzuheuern und das Korallenriff wieder ein wenig aufzubauen.
1: Marine biologist and we were then to build artificial reefs.
2: We are

0: So we started with building one large
1: Sie haben begonnen, eine Struktur zu bauen, die sich Dom nennt, 6 Meter hoch.
0: Was called the dome. And what we done was we attached coral fragments all around there.
1: Und sie haben dort Korallenfragmente implementiert von verschiedenen anderen Korallen.
2: Fishes and coral that live in the sea help sustain the lives of you and me.
0: And a nice way for the guests to get involved in the project was we then offered them guest adoption frames.
1: Man hat dann auch die Gäste mit eingebunden und hat quasi den Gästen angeboten, einzelne Korallen zu adaptieren.
0: And when the guests adopt the frames, we give them a lot of information about corals.
1: Man hat die Gäste auch beteiligt am Implementieren der Korallen, also die Gäste beteiligt am aktiven Umweltschutz.
0: Fragments and then they come and attach it to them frames themselves. The guests then create a plaque that they like on
1: the frame. Und die Gäste konnten sich auch verewigen an den Korallen, indem sie quasi einen Stein mit ihren Initialien dahinter ließen, sei es für den Ehepartner, sei es auch für die Eltern.
0: Some people do it for their honeymoon, some people do it for their parents.
2: Listen to the ocean, echoes of a million seashells.
0: We then put the completed coral frame down at the dome.
1: Diese Korallenreste hat man dann am Dom eingepflanzt und hat den Gästen aller halben Jahre ein Update gegeben, wie jetzt der Stand des Wachstums ist.
0: And we then send the guest updates every 6 months for 2 years on their coral frames.

0: Und dieses Projekt, dieses ersten Domes, war so erfolgreich, dass man ein zweites hier gestartet hat, und zwar am Sora, am japanischen Restaurant, was sich hier über dem Wasser befindet. Und abends, wenn das Restaurant geöffnet hat, kann man vom Restaurant aus im beleuchteten Wasser dieses künstliche Riff sehen.
1: From all over the world, yep. So some of the plaques we have written in their own languages. So we have ones in German.
0: Die Patenschaften kommen von Touristen aus aller Welt. Die Gravierungen sind auch in den verschiedensten Sprachen: Deutsch, Englisch, auch Russisch. Also man kann all das draufschreiben lassen, was man will.
1: We have ones in English. We have ones in Russian as well. So we can write anything that you want on there. The fish just comes straight to the coral, and then that's when we start to get bigger things, so like sharks and turtles as well.
0: Und das hat natürlich auch die Fischwelt angezogen, dass jetzt auch wieder mehr Haie, mehr Schildkröten hier andocken am Land.
1: Kurumati und Kurumba, they all have their own.
0: Es gibt ähnliche Projekte auf anderen Inseln, beispielsweise auf Kurumba, Kuramati, aber die haben ihre eigenen Meeresbiologen, sodass jede Insel ihr eigenes Projekt macht.
1: So that it makes it unique to the resorts. And then let me show you over here. So this is where we have our ocean studio. So this is a new room.
0: Und Tisha zeigt uns gerade jetzt dieses neue Projekt, das Ozeanstudio, ein neuer Raum. Es ist ein Aquarium, it's like aquarium,
1: yeah? Yeah, yeah, yeah. So what we're going to do is we're going to grow small corals in there.
0: In diesem kleinen Aquarium werden kleine Korallen gezüchtet.
1: We're going to put the coral babies onto the cement block.
0: Und diese kleinen Korallenbabys werden auf den Zementblock draufgesetzt.
1: And then after maybe 6 months to a year, they're going to grow in this tank, and then we're going to take them back out into the lagoon. So we're going to hopefully start to create.
0: Und nach 1 bis 2 Jahren werden die kleinen Korallen dann in die Lagune eingesetzt, damit sie da wachsen können.
2: We spotted the ocean.
3: Walk on the Ocean, das glatte Wasser der Malediven-Lagune, es lädt einfach dazu ein. Es lohnt sich, auch über diese Erkenntnis nachzudenken. Du kannst keinen Ozean überqueren, in den du einfach nur aufs Wasser starrst.
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0: Unser Horizont ist heute blau wie das Meer. Die Radioreise mit Alexander Tauscher auf den Malediven, auf der Insel Niva Velasaro. Von den knapp 1200 Inseln der Malediven ist etwa jede zehnte bewohnt. Das klingt recht wenig, aber hat ja auch was Gutes, denn damit bewahrt dieses Archipel auch eine gewisse Natürlichkeit. Für Wanderer und vor allem auch für Bergsteiger sind die Malediven nicht unbedingt zu empfehlen, denn die Inseln sind meist nicht länger als 1 Kilometer und sie liegen alle nur rund 1 Meter über dem Meeresspiegel. Die höchste Erhebung mit sagenhaften 2,4 Metern befindet sich auf der Insel Vilingli im Adu-Atoll. Diese flache Höhe macht das Archipel natürlich auch anfällig für diesen stetig ansteigenden Meeresspiegel. Zum Glück schützen die vorgelagerten Riffe die Inseln vor den manchmal heftigen Monsunstürmen, die teilweise so in der Regenzeit, also vor allem zwischen April und August, auftreten können. Die Riffe wiederum, sie schenken den Inseln diese klaren, tiefblauen Lagunen am Sandstrand. Über ihre Insel Velasaro sprach ich mit Marge.
1: The length of the island is 470 meters.
0: Die Insel ist 470 Meter lang.
1: And then the width is 230 meters.
0: Und 230 Meter breit.
1: To walk around the entire island, it's about
0: die Insel zum Runden dauert je nach eigener Geschwindigkeit 15 bis 20 Minuten. Wenn man sie umrundet hat, hat man 1 Kilometer zurückgelegt.
1: And once you circle the island, it's total 1 kilometer. It is a very inviting size. It's not too big and not too small as well.
0: Eine angenehme Größe, nicht zu groß, nicht zu klein.
1: And a lot of our clients enjoy, you know, just walking around the island.
0: Das Gute auch für die Urlauber, dass die Wege sehr kurz sind, ob es von der Wasserwela oder vom Strandbungalow ist. Das ist sehr, sehr schnell auch jetzt hier im Inneren, also im Bereich der Restaurants.
1: Quite accessible to walk from the room to the central facilities. This is a mid-size of an island in the Maldives, not too big and not too small.
0: Und damit bewegt sich die Insel auch so in etwa im Schnitt der Malediven-Inseln. Sie ist also nicht zu groß, nicht zu klein.
1: We are a natural island.
0: Wir sind eine Naturinsel, da ist nichts künstlich. There is nothing artificial made of, no beach.
1: No, nothing artificial.
0: Nichts ist künstlich hinzugebaut worden oder hinzugebracht worden im Sinne von Strand angelegt. Alles ist so. The palms have been here before.
1: Yes, long time ago, before even the resort was built. So
0: wir versuchen, diese Insel auch naturmäßig so zu erhalten, wie sie ist, und bemühen uns sehr, all das zu pflegen.
1: As much as we can. Yesterday we were like waiting there by the jetty. We saw some blue.
0: Wir sind hier umgeben auch von einer vielfältigen, reichhaltigen Unterwasserwelt. Wir haben gestern Abend beispielsweise kleine Riffhaie gesehen, als wir an der Marina gewartet haben auf die Gäste. Wir haben aber auch Wasserschildkröten teilweise am anderen Ende der Insel. Also ein Ort, der von der Natur her gut gesegnet ist.
1: So we are blessed with some marine life as well. Our gardeners are working.
0: Mehrere Gärtner kümmern sich um diese Insel, um das Grüne. Wir haben auch eine Tierärztin, die beispielsweise verletzte Meerestiere versorgen kann. Und wir wollen hier auch noch einen Kräutergarten auf dieser Insel errichten, gerade auch für unsere Küche. Ich hatte die Insel während des Ramadan besucht. In dem Fastenmonat der Muslime dürfen auch all die muslimischen Angestellten zwischen Sonnenaufgang und Sonnenuntergang nichts trinken, nichts essen, keinen Tropfen, keinen Bissen. Bei der Hitze und der teils auch recht schweren Arbeit der Jungs und Mädels ist das aus unserer Sicht ja fast unvorstellbar, unmenschlich. Obendrauf haben die jungen Männer auch abends noch ein ziemlich schweißtreibendes Fußballturnier der Belegschaft absolviert. Aber das alles sei zu machen, sagt Marge.
1: The non-Muslim Teammembers, where we can assist them, we will do.
0: Ja, als nicht-muslimische Teammitglieder unterstützen sie da, wo wir es können.
1: Our colleagues are actually quite used to it because
0: viele sind es auch deswegen gewohnt, weil sie zuvor mehrere Jahre in der Industrie gearbeitet haben, wo es ja noch schwerer teilweise ist und wo man sich auch daran halten musste, körperliche Arbeit bei dieser Hitze.
1: And they're used to this working condition as well. Basically, what we do is we prepare their breakfast and they take their breakfast around 6:20 in the evening.
0: In der Cafeteria für das Personal wird dann um 6:20 Uhr, wo im Augenblick gerade Sonnenuntergang ist, quasi das Frühstück für das Personal, das muslimische, zubereitet.
1: Breakfast in our cafeteria. We have a cafeteria. So the breakfast selection is ready for them. So we kind of prepare it from about 4:30 until 6. We get everything ready.
0: Sie sitzen also da bereits am gedeckten Tisch, warten, bis die Sonne untergeht, und das verläuft in
2: zwei Gruppen. Die einen sind bereits in der Moschee oder beten bereits, die anderen sind am Tisch und dann wechselt das Ganze.
1: So normally there are two batches. Some people would be still at the prayers and then the second batch would start eating around 6:35.
0: Diese Weisheit passt denn ja auch gerade zum Ramadan. Versinkt im Meer die Sonne rot, gibt's im Ressort das Abendbrot.
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0: Raus aus dem Alltag, rein in den Urlaub. Die Radioreise, die macht es möglich. Alexander Tauscher ist heute auf der Malediveninsel Niva Velassaro. Egal auf welcher Malediveninsel, das Team ist meist international. Und so freute ich mich, mein Russisch wieder einmal trainieren zu können, im Gespräch mit dem Tauchlehrer Andrei Agafonov. Er stammt aus der Ukraine.
1: Я из Маріуполя, я давно оттуда уехал.
2: Андрей kommt aus der Stadt Mariupol, die heute von Russland besetzt ist, hat dann in mehreren Ländern gewohnt, zum Beispiel auch in Thailand, und ist dann nach vielen Jahren nach Moskau gekommen und hat lange in Moskau gelebt.
1: Уехал в Москву, я жил долго в Москве.
2: Er ist nach Moskau gezogen, aus den südlichen Ländern Asiens, um ein wenig dem Tauchen zu entfliehen, hat sich dann aber trotzdem in Moskau wieder mit dem Thema Tauchen beschäftigt.
1: Туризмом и дайвингом. Конечно же, мы делаем курсы в Москве в бассейнах или в озерах Подмосковья.
2: Er hat dort Kurse gegeben zum Tauchen in Sportbecken oder auch in den Seen im Moskauer Umland.
1: Конечно же, людям хочется.
2: Natürlich wollten seine Kunden ihre Tauchprüfungen an schönen, landschaftlich schönen Orten machen, und deswegen war es früher leicht, von Moskau aus zum Beispiel in die Türkei oder nach Ägypten zu fliegen. Deswegen hat er Teilnehmer aus Moskau zu den schönsten Orten der Welt geflogen, hat mit denen dort dann vor Ort die Tauchkurse absolviert.
1: К сожалению, это для меня было очень травматично, потому что мой родной город был сильно разрушен, и много людей там погибло.
2: Es war für ihn ein traumatisches Erlebnis, als er gesehen hat, dass seine Heimatstadt Mariupol so zerstört worden ist und so viele Menschen da ums Leben kamen.
1: Мне пришлось все оставить, всю свою карьеру.
2: Es fiel ihm schwer, seine Freunde, seine Bekannten in Moskau zu verlassen, aber er musste es tun. Er ist zunächst mal nach Mexiko gegangen und hat da in diesem Wassersportbereich gearbeitet.
1: Сначала я уехал в Мексику. После Мексики мне предложили.
2: Und als er in Mexiko war, bekam er das Angebot, auf den Malediven zu arbeiten, hat dann zunächst ein Jahr im Jahr 2024 auf einer Yacht gearbeitet und bekam dann das Angebot, hier nach Niva Velassaro zu gehen. Hier arbeitet er jetzt als Tauchlehrer. Er macht teilweise Tauchkurse, aber auch Schnorchelkurse. Das, was man hier auf den Malediven so liebt. Die Unterwasserwelt der Malediven, das ist doch die Hauptsehenswürdigkeit der Malediven. Er kann gar nicht verstehen, wie man hierher auf die Malediven kommt, ohne eben diese Unterwasserwelt zu entdecken. Er kann es vergleichen, er war ja schon an vielen Tauchorten dieser Welt. Ihm gefällt vor allem die Atmosphäre, das menschliche Miteinander, zum einen im Team, zum anderen aber auch gegenüber den Gästen. Es ist sehr freundschaftlich, sehr helfend, einfach eine sehr menschliche Atmosphäre. Da man hier auf den Malediven, auf diesen Ressortinseln, auf so kleinem Raum ist und wenig Privatsphäre hat, wenig Raum, um zu entfliehen, ist das menschliche Miteinander unter den Kollegen so wichtig, und das klappt hier. Er lobt die Atmosphäre hier im Team, auch vom Management aus gegenüber den Mitarbeitern. Das spiegelt sich und wirkt sich auch aus auf die Gäste, denn wenn man sich nicht wohlfühlt als Personal, dann wird man es irgendwie auch die Gäste spüren lassen, jedenfalls nicht eine gute Stimmung verbreiten. Wenn es einem aber gut geht, dann überträgt sich diese gute Laune auch auf die Gäste. Er ist schon lange jetzt hier, und obwohl er jeden Tag umgeben ist von diesem Wasser, steht er jeden früh auf, sieht dieses blaue Wasser und freut sich jeden früh eben über diese wunderbare Natur hier.
1: Это не надоедает, я каждый день восхищаюсь, это невероятно красиво. Когда у меня спрашивают,
2: wenn man ihn fragt im fernen Ausland, wie es auf den Malediven ist, dann sagt er, es ist besser als auf den Fotos. Und er denkt, jeder sollte mindestens einmal im Leben auf die Malediven kommen.
1: Посмотреть на Мальдивы. Мы прямо как раз сейчас стоим, и мимо нас проплывает стая.
2: Während wir mit Andrei hier an der Jetty stehen von Velassaro, schwimmen an uns drei Stachelrochen vorbei in aller Ruhe, und er hat noch nie auf den Malediven erlebt, dass Stachelrochen so nah an den Strand, so nah hier auch an die kleine Bootseinfahrt kommen.
1: Плавники это просто уникально.
3: Они плавают вот уже к берегу, да?
1: Да, и они прямо.
2: Andrei ist auch immer noch richtig begeistert von diesen Stachelrochen. Normalerweise sind das ja Scheuertiere, und Taucher haben es auch schwer. schwer, sie sehr nah vor die Linse zu bekommen. Normalerweise schwimmen sie schnell weg, aber hier umkreisen sie wirklich, die Badegäste kommen sehr nah ran, also unglaublich.
1: Wir
2: haben einfach das Glück, hier zu leben. Erstens das zu erleben, so nah an der Hauptstadt, 30 Minuten mit dem Speedboat, also einfach toll. Так что вы уже обратно, ну, в Украину или в Россию уже не хотите, вы нормально zurück in die Ukraine nach Russland?
1: Да, конечно, это очень трудно для меня.
2: Seine Arbeit ist es, Menschen glücklich zu machen, Menschen Freude zu bereiten beim Tauchen, beim Schwimmen, beim Schnorcheln. Und das geht eben nicht in seiner alten Heimat nicht, aber auch wegen der Umstände auch nicht in Russland. Deswegen ist sein Platz immer hier.
1: Конечно же, мое место здесь, так как мне 40, я
2: понимаю. Er ist 40 und er hat mit Erschrecken festgestellt, dass sich Russland wieder der Sowjetunion nähert und er möchte, dass die Zeiten wieder bessere werden.
1: Er
2: bedankt sich bei Deutschland vor allem auch für die viele Hilfe, die wir den ukrainischen Flüchtlingen geleistet haben. Er selbst ist kein Flüchtling, er hat hier Arbeit gefunden, aber er bedankt sich auch im Namen derer, die eben keine Arbeit haben.
0: Damit hat uns an diesem paradiesischen Ort der Welt der Wahnsinn aus Europa erreicht, aber nur einen Moment lang. Lassen wir die Sorgen mal beiseite. Wir haben ja bald schon Bergfest bei unserem Urlaub am flachen Strand. Die Zeit auf den Malediven, die geht immer viel zu schnell vorbei, finde ich. Nutzen wir sie intensiv, denn die Schönheit und das Mysterium des Ozeans erfüllt unser Leben mit Wundern, die unsere Vorstellungskraft übersteigen. Wie immer an dieser Stelle, auf Weiterhören.
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1: Ich bin Katrin Müller. Deepfake-Skandale wie auf der Plattform X soll es in der EU künftig nicht mehr geben. Deshalb nimmt Brüssel jetzt auch die KI-Anbieter ins Visier. Die Mitgliedstaaten und das EU-Parlament einigten sich darauf, KI-Anwendungen zum missbräuchlichen Erstellen von sexualisierten Deepfakes zu verbieten.
2: Die EU will damit künftig schon bei den KI-Programmen ansetzen und nicht erst dann, wenn solche Bilder oder Videos schon im Netz kursieren. Deepfakes wirken oft täuschend echt. Gesichter oder Stimmen werden mit KI so verändert, dass Menschen Dinge angeblich tun oder sagen, die aber nie passiert sind. Wer betroffen ist, sollte Inhalte möglichst schnell sichern, Plattformen melden und Anzeige erstatten. Künftig sollen KI-generierte Bilder und Videos in der EU außerdem klar gekennzeichnet werden. Zoe Tassovali, Nachrichtenredaktion.
1: Die Preisanstiege bei Energie wegen des Iran-Kriegs sind ähnlich stark wie in früheren Öl- und Weltwirtschaftskrisen, aber weniger heftig als im Ukraine-Krieg 2022. Das zeigen Daten des Statistischen Bundesamts. Das hat die Preisentwicklung unter anderem für Sprit und Heizöl in den vergangenen 50 Jahren unter die Lupe genommen.
3: Ein wirklicher Trost ist es nicht, aber die Energiepreise sind schon mal deutlich stärker angestiegen als zuletzt. Zu Beginn des Ukraine-Kriegs stiegen die Spritpreise explosionsartig an, um fast 47%. Der Heizölpreis hat sich damals mehr als verdoppelt. Dagegen wirken die aktuellen Teuerungsraten durch den Iran-Krieg zwischen 20% und 40% fast schon harmlos. Das sind sie natürlich nicht, denn die Preissprünge sind nur deshalb weniger groß als damals, weil der Ausgangspreis für Energie diesmal schon sehr hoch war, erklären die Statistiker. Uli Reitinger, Nachrichtenredaktion.
1: Bundesfinanzminister Lars Klingbeil stellt am Nachmittag die Ergebnisse der aktuellen Steuerschätzung vor. Sie prognostiziert die voraussichtlichen Steuereinnahmen von Bund, Ländern und Kommunen für die kommenden Jahre bis 2030. Die Bundesregierung hatte angesichts erheblicher wirtschaftlicher Folgen des Iran-Kriegs erst kürzlich ihre Konjunkturprognose halbiert und erwartet in diesem Jahr nur noch ein Mini-Wachstum von 0,5%. Fahnder haben bei einem groß angelegten Schlag gefälschte und nicht zugelassene Medikamente im Millionenwert beschlagnahmt. Mehr als 6,4 Millionen Dosen wurden eingezogen, wie die internationale Polizeiorganisation Interpol mitteilte. Die Stoffe haben demnach einen Wert von umgerechnet mehr als 13 Millionen Euro.
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4: Powered by KI. A1 Osnabrück Richtung Bremen zwischen Groß-Ippener und Bremen-Arsten, 10 Kilometer Stau bis zu eine Stunde. A2 Braunschweig Richtung Hannover zwischen Peine-Ost und Raststätte Lehrtersee-Nord, 9 Kilometer, 40 Minuten. A2 Hannover Richtung Braunschweig zwischen Lehrte und Rastplatz Röhrse-Süd, 3 Kilometer, eine Stunde. A2 Dortmund Richtung Hannover zwischen Kreuzbad Oeynhausen und Rastplatz Bücketaler Knick, 16 Kilometer Stau, eine Stunde.
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5: Powered by KI.
4: In Deutschland erwartet uns heute ein wolkig nasser Donnerstag. Vormittags bleibt es bedeckt mit leichtem Regen, besonders in der Mitte, im Osten und Süden. Der Westen kann Nebel zeigen. Maximal 18 Grad in Karlsruhe, 17 Grad in Stuttgart. Am Nachmittag regnet es weiter, jedoch gibt es im Westen und Norden auch Auflockerungen. Die Nacht zu Freitag bringt Wolkenlücken und Nebel. Freitag startet heiter mit bis zu 23 Grad. Aktuell 11 Grad. In Chemnitz, 9 in Aachen, 10 in Düsseldorf.
6: Richtet auf eure Lauscher, denn hier spricht der Tauscher. Der Alexander grüßt sie alle miteinander und wünscht auf diese Weise eine schöne Radioreise. Auf den Malediven habe ich im Bereich der Hotellerie die spannendsten Lebensgeschichten gehört. Einmal traf ich einen Hotelier, der mir von seinen beruflichen Jahren im ersten Golfkrieg erzählte. Ich sprach mit der ersten Hotelangestellten aus Saudi-Arabien auf diesem Archipel und diesmal ein langes Gespräch mit einem Deutschen, der beruflich um die ganze Welt gereist ist und jetzt auf Mauritius lebt und auf den Malediven arbeitet. Ein längeres Radioreisegespräch mit Andreas Haug. Er ist F&B Director im Niva Velasaro.
7: Geboren in Hockenheim an der Rennstrecke. Meine Eltern hatten damals schon ein Restaurant, ein Hotel. Mein Teenageralter habe ich dann in der Landeshauptstadt Wiesbaden verbracht und da habe ich mir dann auch das Hessische angeeignet. Da habe ich auch noch meine Freunde, meinen Bekanntenkreis und da habe ich auch sozusagen meine Karriere angefangen. Ich habe bei meinem Vater im Restaurant gearbeitet, gelernt. Das war direkt am Landtag und dann war ich damals noch in der Bundeswehr und danach, nach der Bundeswehr, bin ich direkt in Nassauhof gegangen. Da war Koch des Jahres, Harald Schmidt, und da haben wir da Gas gegeben. Und von da aus ging es dann weiter, London, Amerika. Und dann habe ich 17 Jahre Four Seasons gemacht, Berlin, London, hier Malediven zweimal, Mauritius Four Seasons, Ägypten. Und dann bin ich nach Bangkok gegangen, ins Peninsula. Vom Peninsula bin ich dann nach Katar gegangen. Da war ich 5 Jahre in Katar, an Antara auf der Insel. Und dann bin ich nach Mauritius, Le Tours Rock, Shangri-La. Und jetzt bin ich hier auf Niva Velasa.
5: Dazwischen ja auch schon mal Malediven. Also du warst einmal im Ozean, einmal auf dem Festland, dann wieder irgendwo auf schönen Inseln. Also immer da, wo es relativ warm ist, aber natürlich die touristischen Hotspots.
7: Also ich bin auch dankbar für das, was ich erlebt habe im Leben, wo ich war und die Menschen, die ich kennengelernt habe. Es muss natürlich offen sein und muss sich da immer auf die verschiedenen Kulturen ein bisschen einlassen und muss neugierig sein. Und speziell, wenn es um Essen und Trinken geht, ist sowieso immer ein Thema, wo man sich zusammenfindet. Verschiedene Kulturen, verschiedene Glaubensrichtungen. Und wenn man da ein bisschen aufeinander zugeht, ein bisschen Interesse findet, dann ist das immer was Schönes, wenn es ums Essen und Trinken geht. Ja.
5: Und Köche müssen ja auf Wanderschaft gehen, auf Reisen. Nicht alle machen diese großen Weltreisen wie du, aber die wenigsten bleiben für 30 Jahre in einem demselben Haus.
7: Ja, und dann ging das natürlich los mit internationalen Essen, internationalen Erfahrungen. Und dann entwickelt sie dich natürlich weiter in diesen großen Konzernen und ob 5 Hotels, dann geht es immer weiter und immer weiter. Und du reist ja dann auch automatisch, ja, wenn du dann, sagen wir mal, jetzt auf den Malediven arbeitest, dann fliegst du ja nicht 3-mal im Jahr nach Hause nach Deutschland, um deutsches Essen zu essen. Dann bist du halt unterwegs, ne? Dann bist du halt dann mal in Malaysia, Indonesia, in Thailand, Vietnam. Machst halt mal so alles, was Asien ist, in der Nähe und so, das machst du halt mal. Das ist natürlich sehr aufregend, das ist sehr spannend und das ist auch sehr befriedigend, weil dann kommst du in eine andere Geschmacksrichtung. Wenn du dann auch in Asien bist, dann ist ja auch so eine Variante eigentlich von diesem ganzen asiatischen Essen. Und dasselbe hast du natürlich auch im Mittleren Osten, ja. Wenn du im Mittleren Osten oder im arabischen Bereich ist ja jedes Land ist ja anders da, ja. Jetzt wenn du in Ägypten bist, Syrien, Libyen, Katar oder Dubai oder so, die haben ja alle ihre eigenen Stile und Kochweisen, ja.
5: Und ihr seid ja hier am Schauen Fenster zu Asien. Also für euch ist es nach Bangkok 4 Stunden so weit wie in die Emirate. Also für euch ist ja Deutschland viel, viel weiter als jede große asiatische City.
7: Genau. Und das ist vielleicht auch das Attraktive, jetzt hier zu arbeiten, dass du dann mal eine Woche frei machen kannst und schnell irgendwo hinfliegen kannst. Und es ist auch noch relativ günstig, sage ich jetzt mal, in diese Regionen zu reisen. Ja. Und das Leben ist auch günstiger da, sage ich jetzt mal. Ja. Ich lebe ja auf Mauritius seit 19 Jahren und manchmal fliege ich nach Hause und ich fliege über Indien. Das ist lustig, weil ich bin da mal hingeflogen nach Hause und dann war in Mauritius ein Zyklon. Und dann musste ich 2-3 Tage länger in Bangalore bleiben. Und dann habe ich mich mal so erkundigt über gute Restaurants. Und dann habe ich ein Restaurant gefunden, das kann man sich gar nicht vorstellen. Das ist so unglaublich gut, dass ich da jetzt, immer wenn ich da fliege, buche ich dann kennen die mich schon und dann bin ich immer da. Und das sind 2 indische Köche, die haben in Dänemark gearbeitet und die kochen da eine Klasse, das kann man sich gar nicht vorstellen. Also da passiert was in Indien, ja.
6: Indien ist eine Extra-Reise wert, kann man ja auch mit den Malediven verbinden, ist von hier aus ein Katzensprung übers Meer. Aber solche Pläne sollte man nicht auf die lange Bank schieben, denn es gibt auch im Meer des Lebens keine ewigen Felsen.
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Wir sind heute in einer der außergewöhnlichsten Naturwelten unseres Planeten, auf den Malediven, auf einer Insel im Südmale-Atoll. Die Radioreise mit Alexander Tauscher grüßt nämlich aus dem Badeparadies Niwa Velasaru. Diese kleine Insel kann man in bequem 20 Minuten umrunden, zum Beispiel auf dem Nature Trail durch diesen kleinen Urwald da. Auch auf dieser Insel ist das Team tagtäglich damit beschäftigt, die Flora zu pflegen. Kurz nach Sonnenaufgang wird der Sand gekehrt, um dann den ersten Gästen diese Fußabdrücke in den warmen Sand zu ermöglichen. Und auf den Sandalen ist dann eben auch der Brand dieser Insel schön eingraviert und es ergibt dann eben auch die Spuren im Sand. Tropisch ist die Landschaft der Malediven ja dank der Regenzeit, vor allem zwischen Mai und Dezember und auch in diesen sonnigen, trockenen Phasen, die dann durchaus mal in diesem Zeitraum auftreten können, da wächst und gedeiht es prächtig. In dieser tropischen Kulisse, da arbeitet F&B-Director Andreas Haug. Das kleine Eiland ist sein Arbeitsort, sein Wohnort ist eine viel größere Insel im Indischen Ozean, südwestlich der Malediven gelegen.

0: Ich lebe auf Mauritius. Meine Frau ist noch in Mauritius, die arbeitet da, die ist Mauritianerin. Und wir haben 5 Hunde, ja. Das ist immer schön, das sind so unsere Kinder sozusagen, ja. Ja, das hat irgendwann mal angefangen, dann hört es nicht mehr auf.
1: Wir wollen ja mit dir, Andreas, natürlich auch über die Malediven sprechen, aber weil du auf Mauritius wohnst und es ist natürlich auch Traumstrand, es sind auch schöne Ressorts, aber es ist ja nicht ganz das Wasser wie hier, oder?
0: Das ist immer die schwierige Antwort, die ich geben muss. Ich sag halt immer, es kommt auf die Geschmäcker der einzelnen Gäste an und was man möchte. Natürlich, Malediven, das Wasser hat die Farben, der Strand, sensationell. Dieses kleine, individuelle Inselchen, das Resort, also wie ich sage, erste Mal hier angefangen habe vor 20 Jahren, da bin ich hier angekommen aus London. Da haben wir dann unser tägliches Meeting auf der Terrasse gehabt von einem der Restaurants und haben da am Strand gesessen, haben unsere täglichen Meetings abgehalten. Und ich habe halt die ersten 2-3 Monate nur da gesessen und gegrinst, ja, weil es so extrem traumhaft war, halt da zu sein überhaupt. Also ich hätte ja nie in meinem Leben gedacht, dass ich mal hier auf Malediven arbeite, leben und walten und schalten darf, ja. Die Farben, die natürliche Umgebung, dieses Ruhige, das, wie man so auf Englisch sagt, das Peaceful, ne? das Erdige und die Menschen auch, ja, also die Malediver, das sind solche extrem freundlichen, hart arbeitenden Menschen, ja, das ist unglaublich, ja, und diese Gastfreundschaft, die die einen geben, das ist halt schon sensationell. Deswegen war es für mich keine zweite, dritte Frage, hier wieder herzukommen, zu arbeiten, also es ist einfach schön, hier zu sein.
1: Aber hier auf Dauer wohnen möchtest du nicht unbedingt, also dein Wohnsitz soll schon mal Mauritius bleiben?
0: Das wäre für mich schwierig, weil als Ausländer, so wie wir können ja hier nichts kaufen in dem Sinne und uns hier niederlassen. Ja. Und ich denke halt auch, du kannst hier zeitweise bleiben, aber wir sind natürlich noch einen ganz anderen Lebensstil gewohnt. Wir brauchen ja manchmal sich auf dem Fahrrad fahren, ein bisschen rumfahren, in die Berge, in den Wald oder spazieren gehen oder ja, mal eine Großstadt fahren und ein bisschen einkaufen gehen, so ein bisschen bummeln. Ja, das ist halt so ein bisschen weniger hier. Ja.
1: Hier hast du ja den höchsten Berg mit 2,4 Meter und Fahrradfahren geht innerhalb des Ressorts. Deswegen schon die größere Insel für dich zum Erleben auch.
0: Also das ist ja auch so, dass du hier öfters Urlaub machst und mehr unterwegs bist dann und dann versuche dann schon ein bisschen was zu unternehmen, was wieder, wie soll man sagen, anregend ist, ja, für meinen Beruf auch. Und das dann auch wieder hier ins Resort zu implementieren. Da gehst du halt in größere Städte und guckst mal, was neu ist, was die Szene ist, was passiert in Dubai, was passiert in Bangkok oder so, halt sag ich jetzt mal. Ne? Das machst du dann schon, ja.
1: Genießt du noch den Strand hier? Ich meine, für uns, die wir als Touristen kommen, vergeht nicht eine halbe Stunde, ist man schon im Wasser. Du kannst sicher ein paar Tage hier arbeiten, ohne einen Fuß ins Wasser gesetzt zu haben.
0: Lustig. Ich stehe halt oft morgens früh auf und gehe dann schwimmen, ja, vor der Arbeit. Oder ich gehe manchmal nachmittags schön schwimmen ein bisschen. Das ist halt der Unterschied. Das ist halt dann schon ein gewisser Luxus, den ich dann habe und kann dann quasi jeden Tag schön schwimmen gehen. Ja, das mache ich schon. Aber dass ich jetzt, sagen wir mal, so einen ganzen Tag am Strand liege, weniger, ja. Ich sitze dann lieber irgendwo und trinke mal ein Bierchen und esse mal ein bisschen was. Und dann ist natürlich auch so, dass wenn du den ganzen Tag unter Menschen bist, so wie ich, dann ist auch mal ganz gut, wenn du abschaltest und dann tust du dich mal ein bisschen in ein Kokon begeben. Ja.
1: Und deswegen auch das Schwimmen vielleicht so als Frühsport, aber auch zum Gedanken frei bekommen.
0: Ja, ja, klar. Da machst du halt andere Dinge. Ich gehe natürlich manchmal tauchen oder ich gehe schnorcheln oder wir gehen manchmal morgens um 6 Uhr richtig Deepsea-Fishing machen und versuchen da schöne große Fische zu fangen und so. Das machen wir dann auch schon alle, ja.
2: Ah, you know.
3: Well, there's a sign upon your door.
2: Uh-huh.
3: Gone fishing.
2: I'm real gone.
1: Gone Fishing. Wer einmal auf den Malediven war, der wird so schnell keinen Strand zu Hause mehr als paradiesisch bezeichnen und den kann auch keine Unterwasserwelt mehr beeindrucken. Etwas zum Nachdenken, eine Weisheit aus Russland, garantiert keine Fake News. Dem Feuer und dem Wasser hat Gott den freien Willen gegeben.

Hier ist Rias, Reise im asiatischen Sektor, nämlich auf der Malediveninsel Niwa Velasaro, in der Radioreise mit Alexander Tauscher. Was man beim oberflächlichen Blick auf die Ressortwelt der Malediven vielleicht übersehen würde, die Kulturgeschichte dieses Archipels reicht rund 900 Jahre zurück. Heute sind die Malediven ja ein islamisches Land, zuvor waren sie eine buddhistische Nation und davor praktizierte man hier eine alte Form des Hinduismus. Dieses Erbe zeigt sich noch heute in architektonischen Überresten buddhistischer Bauwerke und Klöster, natürlich abseits der Ressortinseln, denn diese Ressorts, sie spiegeln ja die Erwartungen der vorwiegend aus Europa und Asien stammenden Touristen wider. Man könnte denken, die Ressorts im tropischen Ozean, sie haben alle Früchte der Natur vor der Haustüre. Aber so ist es nicht, erklärt uns F&B-Director Andreas Haug, eingeleitet nun von diesen schönen maledivischen Klängen.

0: Also wir haben hier 5 Restaurants und 2 Bars, in denen wir auch noch Essen servieren und Roomservice. Ist klar, da musst du natürlich dich um den Einkauf kümmern, du musst dich ums Training kümmern, du musst dich um die Hygiene kümmern, Personalbesetzung, ja, musst halt alles machen.
1: Wir treffen uns ja gerade auch zu Mittag, Andreas. Ich habe gerade so ein Superfood-Salad. Es ist mehr als ein gemischter Salat, weil allein schon diese Früchte, die bei euch drin sind, die Mangos, viel süßer als bei uns sind. Das Rote, ist das Rote Beete?
0: Ja, Rote Beete. Die ist natürlich geschmacklich auch anders wie bei uns, weil die kommt ja mehr aus dem indischen Bereich und da haben wir natürlich das kühle Wetter und so. Ne? Daher sind die auch etwas geschmacklich anders.
1: Etwas milder, finde ich. Ja. Rote Beete ist gesund, ich weiß es auch gerade wegen meiner Harnsäurewerte, aber eben hier ist die angenehm, weil sie hat sie nichts Bitteres. Ja.
0: Ja, das hat halt auch nicht so diesen erdigen Geschmack. Dann, ne? Weil die Erde ist ja in Indien anders und dann auch Temperatur ist ganz anders.
1: Könnt ihr auf den Malediven eigentlich Obst anbauen oder gibt es zu wenig Flächen dafür? Habt ihr auf der Insel Möglichkeit, etwas anzubauen oder sind es nur Kräuter vor allem?
0: Wir haben natürlich auch so einen kleinen Garten. Wir haben ein paar Papaya-Bäume gepflanzt, wir haben ein paar Bananen gepflanzt. Passionfruit haben wir. Bei mir, wenn ich aus dem Zimmer rauskomme, hängen die Passionfruits da. Ja, also du kannst schon was machen, aber das ist jetzt so groß angelegt. Farmen gibt wenige. Das meiste wird natürlich schon importiert. Aber es gibt jetzt mittlerweile eine Insel. Es gibt also einen lokalen Gemüsehändler und der macht auch andere Sachen. Aber der hat jetzt eine ganze Insel gemacht und der macht Hydroponik. Und die machen Salate, viele verschiedene Salate und verschiedene Kräuter. Und die werden jetzt aber auch anfangen, mit Glashäusern oder wie man das auch nennen möchte, Tomaten und so anzupflanzen. Ne? Kokosnüsse kommen von hier, aber da ist es auch schon schwieriger geworden. Der Bedarf ist mittlerweile so groß, dass sie manchmal gar nicht nachkommen mit den Lieferungen. Bananen gibt es, ja klar, die kleineren Bananen. Und dann Wassermelonen gibt es auch noch lokale. Ja? Da hat man sich auch schon angepasst. Ja? Die haben natürlich nur Sandboden und die müssen erstmal Humus.
1: Weil ich meine, das Klima ist toll. Ihr habt die Feuchtigkeit, ihr habt die Sonne, ihr habt auch ausreichend Regen zu gewissen Zeiten. Aber eben im Sand wächst nicht viel. Ich weiß, in Frankreich kann man inzwischen schon Wein im Sand anbauen. Aber klar, die Kokosnuss auch, aber sonst wird es schwierig.
0: Egal, da ist ja keine Substanz drin, da ist ja nichts drin. Also wir zum Beispiel machen das ja auch. Wir haben Kompost aus Essensresten. Wir haben so eine Anlage, da tun wir jeden Tag die Essensreste rein. Also die organischen Lebensreste, das ist natürlich auch, muss man trennen. Und da machen wir Kompost, ja. Und das benutzen wir dann hier auf der Insel auch. Sonst wächst nichts. Und die müssen halt auch irgendwo ihren Kompost herkriegen. Ich denke halt, die da so Farmen haben und so weiter, die müssen das halt aus Indien oder Sri Lanka importieren, sage ich jetzt.
1: Den Fisch bezieht ihr, aber von hier habt ihr Fischer, die euch immer beliefern oder geht ihr selbst raus zum Fischen?
0: Wir gehen manchmal mal fischen morgens, versuchen schon ein bisschen was zu fangen.
1: Für den privaten Gebrauch, ja?
0: Ja, aber manchmal haben wir Glück und dann ist auch für die Gäste was mit drin. Also das kommt ganz drauf an. Manchmal hast du Glück, manchmal. Wieso ist es mit der Natur? Natürlich, unser Thunfisch kommt von hier und so, was Catch of the Day ist und so, die ganzen Fischgeschichten, das tun wir schon hier lokal machen, klar.
1: Und Catch of the Day ist dann außer Thunfisch, was wäre noch ein Fisch, den ihr häufig catcht?
0: Ja, wir haben halt, was hier ganz gut ist, ist der Wahoo. Dann haben wir so ganz lokale Fischsorten halt. Manche sind gut, manche sind nicht so gut. Manche sind halt sehr trocken. Also wir haben kein Fett dann, ja. Das ist dann zu trocken und so. Ne? Muss halt immer gucken, dass du was Gescheites kriegst. So. Wir haben so quasi sowas wie ein Red Snapper. Das gibt's immer mal. Ja, da kommen so ein paar, 2, 3 Sachen zusammen. Und wir haben so Makrelensorten, aber die sind dann schon wieder weniger gebrauchbar. Mit denen musst du andere Sachen machen. Currys und so kannst du damit machen, ja. Aber so gegrillt, das ist immer ein bisschen schwierig.
1: Und was Meeresfrüchte betrifft, ist das Wasser zu warm oder was könnt ihr selber hier angeln?
0: Ja, das ist eine schwierige Frage jetzt. Also Tintenfisch kriegst du lokal noch, aber dann wird es schon ein bisschen dünner, ne? Das wird schwierig. Es gibt noch Hummer teilweise, aber das ist natürlich auch vor 20 Jahren und heute, das ist ein Riesenunterschied. Ja. Da hat sich viel getan, ja.
2: Ein Malediven-Insider in puncto Küche, Andreas Haug, hier bei uns in der Sendung Die Wissenschaft, ganz ohne Wissenschaft, die Radioreise. Doch uns ist bewusst, was Isaac Newton einmal feststellte. Was wir wissen, ist ein Tropfen. Was wir nicht wissen, ist ein Ozean.
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0: Das ist die perfekte Welle, die Urlaubswelle am Maledivenstrand. Alexander Tauscher mit der Radioreise auf der Insel Niva Velassaro. Urlaub auf den Malediven ist nicht nur wegen der Unterwasserwelt einfach toll, auch wegen der Kulinarik. So viel frischen Fisch und vor allem auch so tolles, reifes Obst und Gemüse, auch wenn es teilweise importiert ist, aber schmeckt eben ganz anders als bei uns. Und wenn man den Tag schon mit zwei toll schmeckenden Detox-Drinks beginnt, und dann Papayasaft bekommt frischen oder auch Saft aus Passionsfrüchten, dann ist es einfach wohltuend. Über die maledivische Küche sprach ich mit Andreas Haug, F&B Director.
1: Die maledivische Küche historisch zurückdenkt, da gab es ja nichts. Es gab ja nur Fisch, Fisch, Fisch und das war es dann in dem Sinne so. Dann ist alles auf Fisch aus und es hat auch viel mit getrockneten Fisch zu tun, ne? Also getrockneten Thunfisch und so. Das wird dann verarbeitet. Ne? Da haben die dann so ganz spezielle Geschichten. Die frittieren so Bällchen, da machst du so einen Teig drumherum und da ist getrocknete Thunfisch drin. Das frittieren die dann, quasi so Samosas, ja, auch wo Thunfisch drin ist. Wird viel mit Thunfisch gemacht, ja.
2: Auch so gerieben im Frühstücks. Salat teilweise auch mit ein wenig Kokos, teilweise auch ein bisschen Zwiebeln drin. Das ist auch das Frühstück der Malediver.
1: Genau, ja, das machen die halt natürlich auch. Und dann gibt es natürlich die klassische Suppe, die es überall gibt in jedem Hotel, ist die Garudia. Das ist also Thunfisch in größere Stücke geschnitten und dann ganz einfach im Wasser gekocht, ein bisschen Chili dazu, ein bisschen rohe Zwiebeln, Curry Leaves und dann ein bisschen Salz und das war's. Das ist natürlich ernährungsmäßig sehr gesund, aber was die dann machen, die nehmen einen Teller Reis und machen die Suppe drauf und vermamschen das. Ne? Man isst ja traditionell noch mit den Händen hier. So, natürlich, dann gibt es die verschiedenen Curries, die sie machen. Und da ist es auch wieder immer spezifisch. Die einen mögen es schärfer, die anderen weniger. Was halt auch hier sehr extrem ist, die Chilis, die sie haben, die sind extrem scharf. Weniger diese asiatischen Chilis, das sind mehr so Jalapeno-Chilis.
2: Das heißt, wenn man Chili hat und wird gefragt, soll man sagen, überhaupt nicht spicy, und dann ist es immer noch spicy.
1: Ja, also ich bin jetzt vielleicht dran gewohnt, sage ich jetzt mal. Ja. Mein
2: Magen ist schon adaptiert hier.
1: Mein Magen ist schon adaptiert sozusagen, ja.
2: Man sieht ja auch gerade beim Frühstück bei euch viele Elemente auch aus der arabischen Küche, also Tahina und Hummus und die anderen Sachen. Ist das für die Touristen oder gibt es ja auch die Ursprünge, dass man hier, nachdem man ja schon mehrere hundert Jahre muslimisch ist, sich auch das angewöhnt hat?
1: Nee, das ist nun tatsächlich, hat man sich auf die Gäste eingestellt. Es ist natürlich auch sehr modern mittlerweile, ja, auch die Europäer essen ja gerne so ein bisschen arabisch. Und dann, wenn du die Gäste hier hast aus dem Mittleren Osten, dann hast du das. Und ich esse es jeden Tag fast, also so ein bisschen Hummus oder Tahina und so. Das ist halt sozusagen das Brot und Butter heutzutage in der Hotellerie, ja, dass du das zur Auswahl hast, mehr oder weniger.
2: Ich mag das ja, weil bei uns schmeckt es nicht ganz so. Also wenn man bei uns auch Hummus kauft, kriegst du nicht den es hier gibt, ja.
1: Das ist natürlich schwierig. Hummus ist natürlich auch schon wieder so eine Glaubensgeschichte. Jeder hat ja den besten Hummus und da streiten sich die Götter, wo es eigentlich herkommt. Ja. Die Gäste mögen es halt, sag ich mal. Und es wird ja immer als gesund tituiert eigentlich. Ne? Ist fraglich auch. Ja.
2: Bist du ja schon, Andreas, so viele Jahre auf den Malediven und in der arabischen Welt und in Asien nach Deutschland zurück, nach Wiesbaden, wird dich nichts mehr bringen?
1: Ich gehe gerne nach Hause, auf jeden Fall. Ich hatte jetzt vor 2 Tagen einen sehr guten Winzer hier, der Christian war hier. Ich gehe da immer heim und besuche meine Mutti noch einmal im Jahr. Meine besten Freunde sind noch in Wiesbaden. Aber ich glaube, das Problem mit mir ist, das könnte mich in Deutschland, in meinem Beruf, nicht mehr so bewegen, wie ich es hier kann, sage ich jetzt mal. Ja. Die Möglichkeiten, sich hier umzusetzen und kreativ zu sein, sind ganz anders wie in Europa oder in Deutschland. Ja.
2: Mehr Freiheit auch, was Experimentieren betrifft, oder mehr Freiheit auch, was das Gestalten der Speisekarten betrifft?
1: Ja, in allem. Also ich habe hier viel mehr Möglichkeiten mit 4, 5 Restaurants, ja, für verschiedene Stilrichtungen, verschiedene Gäste. Und wenn du das in Deutschland in der Hotelkette machen möchtest, dann wird es schon ein bisschen schwieriger, ja.
2: Viele sagen ja, das, was sie vermissen, ist doch ab und zu mal der Winter, der in Deutschland auch sehr selten geworden ist, oder dann wenigstens die Vorweihnachtszeit, das Dunkle, das Nieslige mit dem Weihnachtsmarkt. Du schüttelst schon den Kopf, Andreas, ist für dich auch kein Thema mehr.
1: Ja klar, ein schöner Wintertag ist auch was Schönes, aber wenn du natürlich 4 Wochen dusiges, trübes Wetter hast und dann morgens auf die Arbeit fahren musst und es nebelig und oder andere Tage ist die Scheibe zugefroren, das ist wirklich nicht mein Ding mehr, glaube ich weniger. Also ich kann das mal im Urlaub machen, aber 3-4 Monate, Entschuldigung, da möchte ich keinem auf die Füße treten. Ich habe Bekannte und Freunde, die lieben das und da haben wir dann nicht viel miteinander zu reden, sage ich jetzt mal. Und ja, das ist nicht mein Ding. Aber es war nie meine Bewegungsgründe, dass ich jetzt hier ende. Das war rein spontan, das war rein zufällig, dass ich diese Möglichkeit bekommen habe.
2: Und vielleicht ja auch das Schöne hier, dass die Menschen doch etwas lockerer sind, durch das Wetter auch geprägt. Offener nicht, dass in Deutschland alle griesgrämig sind, aber wenn du mal in München, Berlin oder so mit der S-Bahn früh fährst und es ist wieder eine Bahnausfall und es ist Verspätung, es ist nasskalt, dann hast du auch entsprechende Gesichter, ja, genervte.
1: Ich möchte jetzt nicht so viel über die deutsche Mentalität sprechen, glaube ich. Das hat mit meinem Berufsleben weniger zu tun, ja.
0: Andreas Hauk, einer der vielen Zugereisten aus dem so bunten Team der Malediveninsel. Viele russische Touristen verbringen hier ihren Urlaub, deswegen gibt es auch abends Kino unterm Sternenhimmel an 2 Orten am Strand, einen englischen Film und einen russischen. Und auch das passt ja in die heutige Zeit, dieses Zitat von Václav Havel, der es vom Regimekritiker einst zum Staatschef in Tschechien gebracht hatte. Er sagte, vielleicht auch mit Blick auf sein Leben, Zitat, die Freiheit ist wie das Meer. Die einzelnen Wogen, sie vermögen nicht viel, aber die Kraft der Brandung, die ist unwiderstehlich.
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0: Die Radioreise mit Alexander Tauscher geht langsam in die Schlussetappe. Heute die Insel Niva Velasaro auf den Malediven. Vielen Urlaubern, die zum ersten Mal dieses Archipel betreten, geht es sicher so wie George Corbin, der im Jahr 1971 mit einem Frachtschiff auf den Malediven ankam. Er hatte hier das perfekte Urlaubsziel entdeckt und kam im folgenden Jahr mit Journalisten und Fotografen zurück, um diese Traumbilder in die Welt zu senden. Die erste Touristengruppe, sie landete dann im Jahr 1972 auf den Malediven, übrigens mit einem Charterflug aus Colombo, also aus der benachbarten Insel Sri Lanka. Und damals wurden die dann mit einem Dhoni, diesem traditionellen Boot der Malediver, zum Festland gebracht, der heutigen übrigens Insel Kurumba. Und wenn man heute mal durch das Archipel der Malediven, auch gerade so im zentralen Teil rund um Male fährt, dann sieht man hier fast schon eine Ressortinsel neben der anderen. Gerade im zentralen Bereich wird sehr, sehr viel gebaut. Fatih Jalel ist ein Insulaner, dessen Arbeitsweg das Blaue Meer ist, nämlich jeden Tag von Male auf diese Insel. Er betreut hier in Niva Velasaro die Wassersportaktivitäten.
1: I'm local and I'm from the capital city of Maldives, which is from Male. So I born and grew up from there.
0: Er kommt aus Male, aus der Hauptstadt der Malediven, ist da geboren und aufgewachsen.
1: Actually, Male itself is the capital and from long time back this is the only available facility for all the people to come and do medical.
0: Es kommt daher, dass Male so eine vibrierende, so eine vollgebaute Stadt ist, dass es lange Zeit in keiner anderen Insel der Malediven Schulen gab und keine medizinischen Einrichtungen. Deswegen kamen alle nach Male, um sich behandeln zu lassen. Deswegen ist eben Male so eine vibrierende Stadt.
1: So you will see a lot of buildings in Male. That's the reason. Nowadays, almost whole Maldives, they are growing.
0: Inzwischen gibt es auch auf anderen Inseln der Malediven natürlich Schulen, auch medizinische Einrichtungen. Aber nach wie vor ist Male eine sehr volle Stadt, weil ein Viertel der Bewohner der gesamten Malediven eben in Male leben.
1: Male is very crowded because almost quarter of Maldives is living in Male. For all the staff from this hotel, there's a ferry every day, morning and evening. There's every day.
0: Es gibt für alle Mitarbeiter, die in Male leben, einen Shuttle mit dem Boot dreimal am Tag. Das heißt also, er könnte jeden Tag nach Male fahren. Er fährt in der Regel zweimal die Woche nach Male und lebt die andere Zeit hier.
1: We have accommodation on the island also, so we prefer to go like one or two times a week. This island is very nice with the staff.
0: Er genießt das Zusammensein mit den anderen Teammitgliedern. Es ist ein sehr nettes Miteinander. Es gibt verschiedene Aktivitäten, auch ein Café, viele andere Sportaktivitäten auch.
1: Also with the staff here. Here actually we are a very small team.
0: Ein sehr nettes Team, ein sehr enges Verhältnis miteinander und man arbeitet sehr, sehr freundschaftlich zusammen.
1: Also we are very get along together. My department, I work dive, water sport.
0: Er leitet alle Wassersportaktivitäten, alle Exkursionen. Dazu gehören zum einen die Tauchgänge morgens und abends, zum anderen aber auch die Ausflüge in puncto Schnorcheln oder auch die Sunset Cruises, also eine Tour, bei der man bei Sonnenuntergang übers Meer schippert.
1: And morning cruise, sunset cruise. So today's actually activity, which is dolphin discovery.
0: Heute Abend beispielsweise gibt es die Dolphin Watching Tour, also eine Tour, bei der man mit viel Glück auch Delfine beobachten kann. Man fährt ein wenig hinaus von der Insel und genießt gleichzeitig auch den Sonnenuntergang und dabei eben dann hoffentlich auch das Springen der Delfine.
1: They'll be jumping close and it will be really, really nice for you. Already is calm. This is our sunny season.
0: Wir haben heute ein wirklich fantastisches Meer. Es ist spiegelglatt. Wir befinden uns in der Trockenzeit, also nicht in der Monsunzeit. Deswegen ist heute einer der ruhigsten Tage hier generell im Archipel und so wird auch die Delfin-Watching-Tour eine sehr ruhige, smooth Tour sein. Ja, die Chancen, Delfine zu sehen, die stehen immer 50 zu 50, denn das Meer hat das Sagen. Also wir hatten auch nur ganz am Ende drei Delfine kurz übers Wasser springen sehen, doch dafür war die Tour bei Sonnenuntergang einfach fantastisch, oben auf dem Deck zu liegen und so bei Sonnenuntergang über dieses Archipel zu schauen. Eine Radioreise auf die Malediven ist viel zu kurz für diesen Traumurlaub, deswegen verlängern wir ihn gerne hier im Archipel. Und uns geht's nämlich von Niva Velasaro auf die Inseln Kuramati und Kurumba. Wir haben Sendungen von den Inseln Coco Palm und Coco Budohiti. Ein kleines Inselhopping gibt's mit uns von Veli nach Digo und auch auf die Paradiesinseln Varo und Helingeli. Kandima und Korakora sind ebenfalls als Urlaubsverlängerung möglich und ich bin mir sicher, dass wir noch weitere Inseln in diesem Archipel ansteuern werden. Unsere unser großer Malediven-Urlaubskatalog unter www.radioreise.de. Da gibt es auch Bilder zu den Podcasts in den Blogs radioreise.de und überall da, wo man auf den Malediven gute Podcasts hören kann. Und damit grüße ich unser großes Radioreise-Universum. Ich sage zum Abschied au revoir, adios, ciao, das bedeuten ja auf Wiederloge, ayo buobam, shalom und auf den Malediven einfach shukriya.
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3: Меня зовут Андрей Агафонов. 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
5: Assalamu alaikum. Ahan namaki Fatil. Velesarung. Marhaba.
6: Hier ist nochmal der Andreas. Ich möchte mich bei euch verabschieden. Auf Wiedersehen und wie man sagt hier, Divehi, Kobagine, Bangalo und Barabaru.
0: Barabaru, wieder was gelernt hier bei uns. Also was bleibt uns nach den Malediven noch zu sagen, außer den großen Heine zu zitieren? Ich liebe das Meer wie meine Seele, denn das Meer ist meine Seele. Bleiben Sie schön reisefreudig, meine Damen und Herren, denn es gibt noch mindestens 1000 Orte in dieser Welt zu entdecken. In diesem Sinn, wie immer, bis bald.
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8: Ich bin Katrin Müller. KI-Anwendungen zum missbräuchlichen Erstellen von sexualisierten Deepfakes sollen in der EU künftig verboten sein. Vertreter der Mitgliedstaaten und des EU-Parlaments einigten sich auf eine entsprechende Anpassung des KI-Gesetzes. Die Einigung muss noch vom Plenum des EU-Parlaments und dem Rat der Regierungen der Mitgliedstaaten bestätigt werden. Die Reform könnte dann ab Dezember gelten. Eine Mehrheit der Europäerinnen und Europäer hält die USA nicht für einen vertrauenswürdigen Partner. Europaweit sind es 58%, in Deutschland sagen das sogar mehr als 70%. Das geht aus einer Bertelsmann-Untersuchung mit Befragung in allen 27 EU-Ländern hervor.
9: Die Präsidentschaft von Donald Trump hat das Verhältnis der Europäer zu den USA zutiefst erschüttert. Nur noch 31% sehen in den Vereinigten Staaten einen wichtigen Partner der EU, minus 20 Prozentpunkte ein Absturz im Vergleich zum September 2024. Welche Schlüsse ziehen die Menschen in der Umfrage aus dem Vertrauensverlust in die USA? Die große Mehrheit will zwar in der NATO bleiben, sagt aber auch, Europa soll seinen eigenen Weg gehen, mit Großbritannien und Kanada als neue starke Partner an seiner Seite. Uli Reitinger, Nachrichtenredaktion.
8: Wie viele Steuern nimmt der Staat in den kommenden Jahren voraussichtlich ein? Bundesfinanzminister Lars Klingbeil stellt am Nachmittag die Ergebnisse der aktuellen Steuerschätzung vor. Sie prognostiziert die Steuereinnahmen von Bund, Ländern und Kommunen bis 2030.
10: Die Bundesregierung hatte wegen der wirtschaftlichen Folgen des Irankriegs zuletzt ihre Konjunkturprognose halbiert und erwartet in diesem Jahr nur noch ein Mini-Wachstum von 0,5%. Die aktuelle Steuerschätzung ist vor allem auch wichtig für die Planungen des neuen Haushalts. Laut einem ersten Entwurf sind im kommenden Jahr im Kernhaushalt Ausgaben von über 543 Milliarden Euro vorgesehen. Aus Berlin, Tine Klimach.
8: Eine Stewardess, die im direkten Kontakt zu einer mit dem Hantavirus infizierten Frau stand, ist mit Krankheitssymptomen in ein Krankenhaus in Amsterdam eingeliefert worden. Das teilte das niederländische Gesundheitsministerium mit. Die Flugbegleiterin habe leichte Symptome und befinde sich in Isolation. Sie war in Johannesburg an Bord des KLM-Flugs, auf dem auch eine Niederländerin war, die kurze Zeit später an dem Virus starb. Diese 69-jährige Frau war an Bord des Kreuzfahrtschiffs gewesen, auf dem es Infektionsfälle gab.
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11: Unterwegs im Berufsverkehr, A1 Richtung Bremen zwischen Delmenhorst Ost und Bremen-Hemelingen, 12 Kilometer Stau, da wartet ihr locker eine Stunde. A2 von Hannover nach Braunschweig zwischen Kreuz Hannover Ost und Rastplatz Röhrse Süd, 4 Kilometer Stau, auch hier dauert's eine Stunde. Weiter auf der A2 von Dortmund nach Hannover zwischen Rastplatz Fuchsgrund und Bad Nenndorf, satte 12 Kilometer Stau, verliert hier ebenfalls eine Stunde. Bleibt geduldig!
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11: In Deutschland übernehmen heute die dichten Wolken das Wetter. Über der ganzen Nation ist es überwiegend bewölkt. Leichter bis mäßiger Regen ist vor allem in der Mitte, im Osten und Süden aktiv, während der Norden mit Auflockerungen rechnen kann. Die Höchsttemperaturen liegen kühl zwischen 8 und 13 Grad. Der Wind weht mäßig stark aus unterschiedlichen Richtungen. Aktuell sind es in Braunschweig am Schlossplatz 8 Grad, in Duisburg im Landschaftspark Nord 12 Grad und in Frankfurt am Main am Mainufer 11 Grad. Ein trister Tag also.
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1: Ich bin Katrin Müller. Deepfake-Skandale wie auf der Plattform X soll es in der EU künftig nicht mehr geben. Deshalb nimmt Brüssel jetzt auch die KI-Anbieter ins Visier. Die Mitgliedstaaten und das EU-Parlament einigten sich darauf, KI-Anwendungen zum missbräuchlichen Erstellen von sexualisierten Deepfakes zu verbieten.
2: Experten sagen, die Behörden und die Politik reagieren zu spät. Aber sie reagieren. Dabei gilt schon jetzt, wer manipulierte Darstellungen sexueller Handlungen ohne Zustimmung der Betroffenen anfertigt oder verbreitet, soll bestraft werden. Deutschland ist gerade dabei, diese EU-Vorgabe in nationales Recht umzusetzen. Bei der aktuellen Einigung heute Nacht ging es allerdings um das Verbot der KI-Funktionen, mit denen solche Deepfakes erstellt werden können. Das Verbot bezieht sich ausdrücklich auch auf das Erstellen von Inhalten, die sexuellen Kindesmissbrauch darstellen. Uli Reitinger, Nachrichtenredaktion.
1: Bundesfinanzminister Lars Klingbeil stellt am Nachmittag die Ergebnisse der aktuellen Steuerschätzung vor. Sie prognostiziert die voraussichtlichen Steuereinnahmen von Bund, Ländern und Kommunen für die kommenden Jahre bis 2030. Die Bundesregierung hatte angesichts erheblicher wirtschaftlicher Folgen des Iran-Kriegs erst kürzlich ihre Konjunkturprognose halbiert und erwartet in diesem Jahr nur noch ein Mini-Wachstum von 0,5%. Fahnder haben bei einem groß angelegten Schlag gefälschte und nicht zugelassene Medikamente im Millionenwert beschlagnahmt. Mehr als 6,4 Millionen Dosen wurden eingezogen, wie die internationale Polizeiorganisation Interpol mitteilte. Die Stoffe haben demnach einen Wert von umgerechnet mehr als 13 Millionen Euro.
3: 2 Wochen dauert die Aktion. In rund 90 Ländern nehmen die Ermittler insgesamt 269 Verdächtige fest, zerschlagen dabei viele kriminelle Netzwerke im illegalen Medikamentenhandel. Was sie dabei sicherstellen, am häufigsten vermeintliche Mittel gegen Erektionsstörungen oder Rauchen, außerdem Beruhigungsmittel und zunehmend angebliche Arzneien gegen Krebs. Thomas Thonfeld, Nachrichtenredaktion.
1: Deutschland darf seine Industrie beim Umstieg auf klimafreundlichere Produktionsweisen mit 5 Milliarden Euro unterstützen. Die EU-Kommission hat für entsprechende Pläne der Bundesregierung grünes Licht gegeben. Es geht um die sogenannten CO2-Differenzverträge. Dieses Programm zur Übernahme von Mehrkosten, die den Unternehmen durch die Umstellung entstehen, trage zur Verwirklichung der Energie- und Klimaziele sowie den Nachhaltigkeitszielen Deutschlands und der EU bei, teilte die Behörde in Brüssel mit.
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4: Eins Osnabrück Richtung Bremen zwischen Delmenhorst Ost und Bremen Arsten, 9 Kilometer Stau. Da braucht ihr Geduld. A2 Dortmund Richtung Hannover zwischen Rastplatz Fuchsgrund und Bad Nenndorf, 12 Kilometer Stau. Zieht euch was Bequemes an. A43 Wuppertal Richtung Recklinghausen zwischen Kreuz Bochum Witten und Kreuz Herne, 5 Kilometer Stau. A44 Kassel Richtung Dortmund zwischen Marsberg und Kreuz Wünnenberg Hahn, 9 Kilometer Stau. Fahrt ruhig und passt gut auf euch auf.
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4: In Deutschland dominieren heute dichte Wolken und kühle Temperaturen. In der Mitte und im Süden kommt Regen, teils mit Gewittern. Der Westen hat leichten Regen. Im Osten gibt's ab und zu Blitz und Donner. Die Temperaturen klettern maximal auf 13 Grad. Heute Abend bleibt der Himmel grau. Der Regen lässt in der Mitte und im Westen nach. Morgen wird's etwas freundlicher und wärmer mit bis zu 23 Grad. Jetzt in Gelsenkirchen an der Veltins-Arena 13 Grad. In Nürnberg an der Kaiserburg 11 Grad. Und in Frankfurt am Main am Römer ebenfalls 11 Grad.
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6: Herzlich willkommen zu einer neuen Ausgabe von Vollgas, das Automagazin hier auf ET-Radio. Und das sind die Themen, die ich für euch vorbereitet habe. Günstig laden statt teuer tanken. Während die Spritpreise immer wieder für Frust sorgen, erleben Elektroautos gerade einen echten Boom. Händler und Online-Portale melden so viel Interesse wie noch nie. Aber lohnt sich der Umstieg wirklich und ist jetzt der richtige Zeitpunkt? Außerdem, die 12-Uhr-Regel beim Tanken sorgt für Kritik. Eigentlich sollte sie ja für mehr Transparenz sorgen. Doch viele Autofahrer haben das Gefühl, am Ende doch mehr zu zahlen. Planen etwa Mineralölkonzerne bewusst einen Preispuffer ein? Und Autodiebe werden immer schneller. Oft dauert es nur Sekunden. Das größte Sicherheitsrisiko ist dabei überraschend oft der Autoschlüssel selbst. Wie ihr euer Fahrzeug schützen könnt, das erfahrt ihr hier bei Vollgas, das Automagazin. Ich bin Tom Nitzsche. Hallo.
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0: Ihr hört ET-Radio, dein Euro-Transportradio mit der Sendung Vollgas, das Automagazin. Der Blick auf die Spritpreise sorgt nun seit Wochen bei wohl fast jedem Autofahrer für Frust. Unter 2 Euro pro Liter geht seit dem Angriff der USA und Israels gegen den Iran nichts mehr. Der kürzlich beschlossene Tankrabatt von 17 Cent je Liter ist wohl auch nur ein schwacher Trost. Kein Wunder, dass die meisten Autohändler und Online-Portale für eine bisher noch nie dagewesene Nachfrage nach E-Autos berichten. Günstigen Strom zu laden, statt teurem Benzin oder Diesel zu tanken, ja, das scheint für immer mehr Menschen eine überlegenswerte Alternative zu sein. Über den Kauf des ersten Stromers spreche ich jetzt mit Dirk Gulde. Er ist Redakteur bei der Zeitschrift Autostraßenverkehr. Hallo Dirk.
1: Hallo.
0: Angesichts hoher Spritpreise interessieren sich mehr Menschen als zuvor für E-Autos. Wie sind denn eure Erfahrungen? Sind E-Autos 2026 für die meisten Durchschnittsautofahrer locker geeignet? Vermutlich ja, oder?
1: Ja, also für die meisten Durchschnittsautofahrer geeignet würde ich sie auf jeden Fall bezeichnen. Da muss man einfach mal auf sein individuelles Fahrprofil ein bisschen achten. Wie oft fahre ich denn wirklich lange Strecken, die über die Akkukapazität hinausgehen, wo ich also quasi unterwegs dann nochmal laden muss? Wenn ich das sehr, sehr häufig mache, dann ist es vielleicht schon noch ein Thema, wo ich mir überlegen kann, ob ich jetzt vielleicht noch einen Verbrenner nehme. Aber wenn ich überwiegend kürzere oder mittlere Strecken fahre oder wenn ich vielleicht sogar in der Familie 2 Autos habe, kann ich einen davon vermutlich schon problemlos durch ein Elektroauto ersetzen.
0: Was rätst du E-Auto-Neulingen? Worauf gilt es beim Kauf unbedingt zu achten? Akkugröße, Ladegeschwindigkeit, ja, das sind wohl die beiden wichtigsten Punkte, damit man viel Spaß mit den neuen Stromern hat.
1: Das sind schon die wichtigsten Komponenten, würde ich auf jeden Fall sagen. Aber auch hier kommt es wieder auf das individuelle Fahrprofil an. Also ich brauche jetzt keinen Akku, der mich 500 Kilometer weit bringt, wenn ich ohnehin am Tag nur 20 Kilometer fahre und so gut wie nie über 100 oder 200 Kilometer hinauskomme. Und es sind wirklich viele Autos. Also wir haben Zahlen von Versicherern, dass fast die Hälfte der Autos in einem ganzen Jahr nie mehr als 300 Kilometer am Stück fahren. Also es sind viele Autos, die ja auch mit einem kleinen Akku schon wunderbar den Alltag bestreiten können. Wenn ich jetzt ein langstreckentaugliches Elektroauto mir zulegen möchte, dann würde ich schon eins nehmen mit einem großen Akku. Also groß heißt dann in dem Fall über 75 Kilowattstunden Energieinhalt. Und vielleicht auch einer guten Ladegeschwindigkeit, die vielleicht in der Spitze so über 200 Kilowatt ist und im Schnitt zwischen 10% und 80% immer noch so im Bereich von 100 Kilowattstunden ist.
0: Wenn es dann erstmals auf eine lange Strecke geht, also zwischendurch 1-2 Ladevorgänge nötig sind, stellt das noch eine Hürde dar?
1: Das sind eigentlich alles Dinge, die heute gelöst sind. Es gibt auch genug Schnelllader an den Autobahnen. Also wenn ich mal längere Strecken fahre und ein paar Mal nachladen muss, ich habe eigentlich heute an jedem vernünftigen Autobahnparkplatz oder bei Raststätten sowieso, habe ich viele, viele Schnelllader, teils mehrere Ladeparks von mehreren Anbietern parallel. Also finde ich eigentlich immer einen freien Lader.
0: Ja, und dann gibt es ja noch diese vermeintlich banalen Dinge, Vorurteile, wie zum Beispiel, darf man mit dem E-Auto sich die Waschanlage fahren?
1: Ja, das sind wirklich die Fragen, die kriegen wir auch oft gestellt. Darf man mit einem E-Auto in die Waschanlage? Ja, unbedingt. Also die Akkus und das ganze elektrische System, das ist so gut gekapselt, da muss man sich wirklich keine Sorgen machen. Sonst wäre ja auch eine Fahrt im Regen schon schwierig. Auch eine Unterbodenwäsche ist überhaupt kein Thema bei einem Elektroauto. Kann ich wirklich problemlos an der Waschanlage dazu buchen.
0: Dirk, vielen Dank für die Infos. Tschüss.
1: Sehr gerne. Tschüss.
0: Dirk Gulde war das. Er ist Redakteur bei der Zeitschrift Autostraßenverkehr über die wichtigsten Key Facts bei der Suche nach dem ersten E-Auto.
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0: Hier ist Vollgas, das Automagazin mit Tom Nitzsche. Ein kurzer Moment der Unachtsamkeit und das Auto ist weg. Autodiebstahl passiert in Deutschland zwar seltener als früher, doch viele Fälle haben eine erstaunlich einfache Ursache, nämlich den Autoschlüssel. Oft reicht ein Griff in eine Jackentasche an der Garderobe oder ein unbeaufsichtigter Schlüssel auf dem Tisch. Für Diebe ist das ja eine Einladung. Doch was bedeutet das für den Versicherungsschutz? Und wie kann man sich schützen? Darüber spreche ich jetzt mit meinem Kollegen Dirk Freitag. Hallo Dirk.
1: Hallo, ich grüße dich.
0: Dirk, wie kommt es überhaupt dazu, dass Autodiebe so leicht an ein Fahrzeug gelangen?
1: Ja, in vielen Fällen liegt das tatsächlich am Umgang mit dem Autoschlüssel. Viele Menschen hängen im Restaurant oder in einer Bar ihre Jacke an die Garderobe und lassen den Schlüssel einfach in der Tasche stecken. Für einen Dieb ist das natürlich ideal. Er muss nur den Funkschlüssel aus der Tasche nehmen, kurz auf die Taste drücken und draußen auf dem Parkplatz, ja, da blinkt das Auto dann schon. Dann kann er einsteigen und einfach wegfahren. Das Ganze dauert oft nur wenige Sekunden und wird von den anderen Gästen kaum bemerkt.
0: Also wenn das Auto auf diese Weise gestohlen wird, zahlt dann eigentlich die Versicherung?
1: Na, grundsätzlich ist ein Autodiebstahl ein Fall für die Teilkaskoversicherung. Aber es gibt eine wichtige Einschränkung. Wenn der Versicherte grob fahrlässig gehandelt hat, etwa indem er den Autoschlüssel unbeaufsichtigt in der Öffentlichkeit lässt, dann kann die Versicherung die Leistung kürzen. Das bedeutet, der Schaden wird möglicherweise nicht vollständig ersetzt und ein Teil bleibt beim Fahrzeughalter hängen. Genau deshalb warnen Versicherer immer wieder davor, mit dem Schlüssel nachlässig umzugehen. Karin Benning von der Coburg hat mir dazu erzählt:
2: Wichtig ist vor allem, den Autoschlüssel niemals unbeaufsichtigt zu lassen. Weder auf dem Tisch noch in einer Jacke an der Garderobe. Wer seinen Schlüssel immer bei sich trägt, der erschwert Dieben ihr Handwerk.
1: Also kurz gesagt, der beste Schutz ist ganz einfach. Den Schlüssel immer bei sich behalten. Natürlich am besten in der Hosen- oder in der Handtasche.
0: Und was sollte man tun, wenn man den Funkschlüssel verloren hat?
1: Ja, dann sollte man möglichst schnell handeln. In einer Werkstatt kann der verlorene Schlüssel aus der Elektronik der Wegfahrsperre nämlich gelöscht werden. Gleichzeitig wird ein neuer Schlüssel bestellt und anschließend im Fahrzeug neu programmiert. So verhindert man, dass jemand den verlorenen Schlüssel später findet und das Auto doch noch stiehlt. Wer noch eine alte mechanische Schließanlage ohne Funk nutzt, der sollte außerdem überlegen, sie ganz austauschen zu lassen.
0: Das war mein Kollege Dirk Freitag. Vielen Dank für die Infos.
1: Sehr gerne. Tschüss.
0: Zum Schluss bleibt festzuhalten, Autodiebstahl ist heute oft kein Fall von aufwendiger Technik, sondern von einfacher Unachtsamkeit. Wer seinen Autoschlüssel immer bei sich behält und im Verlustfall schnell reagiert, kann das Risiko deutlich reduzieren und schützt gleichzeitig seinen Versicherungsschutz.
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0: Hier ist Vollgas, das Automagazin mit Tom Nitzsche. Seit gut 4 Wochen gilt nun die neue Regelung, dass die Mineralölkonzerne nur noch einmal am Tag, nämlich um 12 Uhr am Mittag, die Preise erhöhen dürfen. Also das sogenannte Österreich-Modell. Die Regierung hat sich erhofft, dass die Preise dadurch etwas sinken würden. Doch was sagt die Praxis? Wie fällt die erste Bilanz aus? Darüber spreche ich jetzt mit Christian Seitenbiedel. Er ist Redakteur im Finanzressort der Frankfurter Allgemeinen Zeitung. Hallo Herr Seitenbiedel.
1: Guten Tag.
0: Mit dem Österreich-Modell wollte die Regierung die dramatisch gestiegenen Spritpreise ja etwas einfangen. Wie fällt denn nun die erste Bilanz aus?
1: Sieht es jetzt wohl so aus, dass das Preisniveau

0: gestiegen ist, statt zu fallen. Beabsichtigt war ja, dass man damit zumindest irgendwie die hohen Preise ein bisschen bekämpfen kann. Das scheint irgendwie gar nicht geklappt zu haben. So ganz einfach ist es ja nicht, das zu vergleichen, weil man nicht weiß, wie hoch die Preise gewesen wären, wenn es diese neue Regel nicht gibt. Aber der ADAC hat in einer Studie jetzt mal verglichen, wie groß der Abstand zwischen Rohölpreis und Benzinpreis in Deutschland im März war und wie das dann im April war. Und da kann man zumindest sehen, dass dieser Abstand durch die neue Regel größer geworden ist. Das Preisniveau ist also gestiegen, statt zu fallen.
1: Tja, das bedeutet, die Konzerne preisen offenbar einen Polster zu ihren Gunsten ein.
0: Ja, die dürfen ja jetzt nur noch einmal um 12 Uhr mittags die Preise anheben und danach höchstens wieder senken. Weil sie nicht genau wissen, wie der Tag dann weitergeht bei der Konkurrenz, heben sie um 12 Uhr vorsichtshalber die Preise lieber ein bisschen mehr an. So im Durchschnitt sind das bei Super E10 immer 9 Cent je Liter, die mittags um 12 Uhr die Preise steigen. Und bei Diesel sind es sogar 10,5 Cent. Danach gibt es dann wohl Preissenkungen so nach und nach in Richtung Abend. Aber insgesamt kommt dabei also ein höheres Niveau raus, als es vorher war.
1: Was bedeutet das denn in der Praxis nun für die Autofahrer? Wann ist jetzt denn die beste Zeit zum Tanken?
0: Ja, am besten tankt man jetzt kurz vor 12 Uhr. Früher war das ja mal abends am besten. Abends waren die Preise am niedrigsten, bevor dann in der Nacht ein paar Tankstellen zugemacht haben und der Preis wieder ein bisschen hochging. Aber so in den frühen Abendstunden war es früher am besten, jetzt kurz vor 12. Dann liegt der Preis so 2,7 Cent je Liter unter dem Tagesdurchschnitt. Aber abends ist es auch nicht so ganz schlimm mit den Preisen, sondern abends ist es so ungefähr der Tagesdurchschnitt. Was man nicht machen sollte, ist um genau 12 Uhr oder kurz danach tanken, da sind die Preise am höchsten, das ist also falsch. Und die guten Zeiten zum Tanken sind kürzer geworden, das ist diese Phase kurz vor 12. Aber die Abendstunden sind auch nicht unendlich schlecht, was den Tagesablauf betrifft.
1: Und haben die Autofahrer das schon verinnerlicht? Und was sagen die denn zu der neuen Regelung?
0: Ja, vorher hatten ja viele geschimpft, dass die Preise sich so im Laufe des Tages total oft verändern und dass es einem passieren kann, dass man sich irgendwo im Internet eine billige Tankstelle rausgesucht hat, man fährt dann dahin und dann steigen da die Preise. Das war die Unzufriedenheit mit der alten Regel. Aber jetzt gibt's auch eine Umfrage, wie die Autofahrer denn die neue Regel finden. Da gibt's 21%, die loben sie, aber ungefähr doppelt so viel, also 42% äußern sich ablehnend. Also die meisten haben doch das Gefühl, dass es nicht besonders günstig für sie ist. Zumal gerade diese Zeit so kurz vor 12, wenn die Preise jetzt sehr niedrig sind, da arbeiten ja viele Leute, da hat auch nicht jeder Zeit, jetzt zu tanken zu fahren.
1: Herr Seitenbiedel, vielen Dank für Ihre Einschätzungen und Infos. Tschüss.
0: Vielen Dank und tschüss.
1: Christian Seitenbiedel von der FAZ war das zum vor gut 4 Wochen eingeführten Österreich-Modell, welches die Spritpreise in Deutschland nicht wie erhofft zum Sinken gebracht hat.
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1: Ich bin Thomas Brock. Deutschland darf seine Industrie beim Umstieg auf klimafreundlichere Produktionsweisen mit 5 Milliarden Euro unterstützen. Die Europäische Kommission hat für entsprechende Pläne der Bundesregierung grünes Licht gegeben.
2: Mehrkosten durch die Umstellung auf klimafreundliche Produktion darf die Regierung vor allem bei besonders energiehungrigen Branchen durch Fördermaßnahmen ausgleichen. Und zwar dann, wenn die Firmen ihre CO2-Emissionen innerhalb von 4 Jahren halbieren und innerhalb von 15 Jahren um 85% senken. Es geht hier um Umstellungen beispielsweise auf Strom oder Wasserstoff. Für manche Firma kann das überlebenswichtig sein. Das Ja der Kommission ist wichtig, weil diese die oberste Wettbewerbshüterin ist. Aus Brüssel, Dieter Ebeling.
1: Die Preisanstiege bei Energie wegen des Iran-Kriegs sind ähnlich stark wie in früheren Öl- und Weltwirtschaftskrisen, aber weniger heftig als im Ukraine-Krieg 2022. Das zeigen Daten des Statistischen Bundesamtes. Im März kostete Superbenzin an der Tankstelle im Schnitt gut 17% mehr und Diesel fast 30% mehr als ein Jahr zuvor. Leichtes Heizöl verteuerte sich um fast die Hälfte. Deepfake-Skandale wie auf der Plattform X soll es in der EU künftig nicht mehr geben. Deshalb nimmt Brüssel jetzt auch die KI-Anbieter ins Visier. Die Mitgliedstaaten und das Europäische Parlament einigten sich darauf, KI-Anwendungen zum missbräuchlichen Erstellen von sexualisierten Deepfakes zu verbieten.
3: Die EU will damit künftig schon bei den KI-Programmen ansetzen und nicht erst dann, wenn solche Bilder oder Videos schon im Netz kursieren. Deepfakes wirken oft täuschend echt. Gesichter oder Stimmen werden mit KI so verändert, dass Menschen Dinge angeblich tun oder sagen, die aber nie passiert sind. Wer betroffen ist, sollte Inhalte möglichst schnell sichern, Plattformen melden und Anzeige erstatten. Künftig sollen KI-generierte Bilder und Videos in der EU außerdem klar gekennzeichnet werden. Zoe Tassovali, Redaktion.
1: Nach dem Diebstahl von Parkmünzen im Wert von etwa 1,9 Millionen Euro ist ein Ehepaar vom Landgericht Kempten zu jeweils 5,5 Jahren Gefängnis verurteilt worden. Das Gericht ordnete außerdem an, dass die Angeklagten den der Stadt Kempten entstandenen Schaden in voller Höhe ersetzen müssen. Angeklagt waren ein ehemaliger Mitarbeiter der Stadt und seine Ehefrau. Der Beschäftigte des Bauhofs war mit der Leerung der Parkscheinautomaten der Kommune beauftragt und hatte sich mehr als 10 Jahre lang immer wieder an den Einnahmen vergriffen.
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4: Auf der A1 von Osnabrück Richtung Bremen staut es sich zwischen Delmenhorst Ost und Bremen-Arsten auf 9 Kilometern. Da verliert ihr satte 50 Minuten. In die andere Richtung von Bremen Richtung Osnabrück müsst ihr zwischen Wildeshausen Nord und Dreieck Ahlhorner Heide auf 8 Kilometern ebenfalls mit 50 Minuten rechnen. Auf der A2 von Dortmund Richtung Hannover steht ihr zwischen Rastplatz Fuchsgrund und Rehren 12 Kilometer lang. Hier verliert ihr bis zu eine Stunde.
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4: In Deutschland dominiert heute Nachmittag eine Mischung aus grauen Wolken und leichten Schauern. Besonders im Süden und Osten regnet es zeitweise. Der Westen bleibt unter dichter Wolkendecke. Die Temperaturen reichen von kühlen 8 Grad in der Mitte bis zu angenehmeren 13 Grad im Westen. Morgen zeigt sich etwas die Sonne, besonders in Süddeutschland, mit Höchstwerten von 17 bis 21 Grad. Gerade sieht es so aus in Wiesbaden am Kurhaus 12 Grad, in Hannover am Maschsee 9 Grad und in Köln am Rheinauhafen 14 Grad.
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5: Herzlich willkommen. Heute sprechen wir über Jugendliche und ihr Smartphone und über den ersten eigenen Stromvertrag. Aber natürlich haben wir auch heute wieder unsere Technik-News mit dabei und unsere Rubrik Futter für die Hardware. Diesmal stellen wir den Film Hamnet vor.
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5: Durchschnittlich rund 4 Stunden verbringen 12- bis 19-Jährige am Smartphone bzw. im Internet. Zwischen Social Media, Games und Chats lauern dort aber auch Risiken. Gefälschte Internetseiten, Belästigung oder Cybermobbing. Hier sind die Eltern gefragt, mit ihren Kindern über das richtige Verhalten zu sprechen und auch technische Geräte und Netzwerke sicher zu machen. Eine echte Herausforderung. Daher hat Steffi Rhein mal ein paar Tipps gesammelt.
6: Laut einer aktuellen Studie sind 96% der 12- bis 19-Jährigen jeden Tag online. Für sie ist Surfen, Chatten oder Online-Spielen ganz selbstverständlich. Mit Apps und Spielen kennen sie sich bestens aus. Das Thema Sicherheit spielt oft eine eher untergeordnete Rolle. Hier sind die Eltern gefordert, besonders wenn es um Kommunikation mit Fremden oder um Social Media geht.
7: Es ist wichtig, die Privatsphäre-Einstellung entsprechend eng zu fassen. Das heißt, wer kann dem Kind Nachrichten schicken, wer kann in Gruppen hinzufügen, und das Unbekannte, das eben nicht können, das muss eben schnell begrenzt werden, also was das Thema Einladungen und Anfragen angeht. Und dann muss man dem Kind auch erklären, wo kann man solche Anfragen schnell blockieren und schnell melden.
6: Sagt Florian Meyer vom Digital Home Service der Telekom. Auch beim Schutz privater Daten sind viele Kinder allein überfordert. Weil sich aber nicht alle Eltern gut auskennen, helfen Experten wie Florian Meyer ihnen, die richtigen Einstellungen vorzunehmen.
7: Wir gehen gemeinsam im Check die Privatsphäre-Einstellungen durch und erarbeiten quasi einen Reaktionsplan, der dann trainiert wird. Und das Ganze basiert eben auf einer simplen Dreierlogik. Beenden, blockieren, melden. Und dann unterstützen wir je nach Bedarf, telefonisch, per sicherem Fernzugriff und vor Ort.
6: Der Digital Home Service hilft dabei, Geräte und Netzwerke sicherer zu machen. Genauso wichtig wie die technische Seite, mit den Kindern über mögliche Gefahren sprechen und sie sensibilisieren. Bei Britta Ostermann zum Beispiel gelten daher in der Familie klare Regeln.
8: Also wir haben als erstes die Privatsphäre enger gestellt. Sprich, wer darf schreiben, in welche Gruppen darf das Kind. Naja, und dann haben wir die Familienregel aufgestellt. Unbekannte nicht annehmen. Das ist das oberste Gebot. Na, und mit dem Kind haben wir dann noch besprochen, was ist okay, was nicht.
5: Damit Kinder die Vorteile des Internets nutzen können, ohne in digitale Fallen zu tappen, ist es wichtig, sich mit Sicherheitseinstellungen, Schutzmaßnahmen und klaren Verhaltensregeln auseinanderzusetzen. Wer Unterstützung sucht, findet Infos zum Digital Home Service auf der Webseite der Telekom.
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1: Deutschlands größter Energieversorger E.ON will in diesem Jahr Gas nicht mehr an der Preisschraube drehen. Der Vertriebsvorstand sagte, man habe langfristig eingekauft und die benötigte Energiemenge für dieses Jahr abgedeckt. Laut Verivox ist der durchschnittliche Haushaltspreis für Strom mit 31,6 Cent je Kilowattstunde derzeit genauso hoch wie zum Jahresbeginn. Gas wurde leicht teurer. Ellenlange To-Do-Listen, E-Mail-Fluten und ständig irgendwelche Termine. Unser moderner Alltag hat uns alle ganz schön fest im Griff. Kein Wunder, dass wir immer auf der Suche nach Entspannung und Zerstreuung sind. Eine äußerst beliebte Möglichkeit, die längst von Menschen in jeglichem Alter genutzt wird, ist Gaming. In Deutschland allein spielen rund 6 von 10 Deutschen, egal ob am Handy, auf der Konsole oder am PC. On wie offline, spielen geht eigentlich immer. Passend dazu wurde jetzt der Deutsche Computerspielpreis verliehen, sagt Felix Falk vom Branchenverband Game.
2: Wir haben in 15 Kategorien ganz tolle Spiele gesehen, eine ganz große Vielfalt an Genres auch und ganz unterschiedliche Geschichten, die da erzählt wurden. Ich greife mal zwei raus, großer Abräumer, The Darkest Files von dem Berliner Studio Paint Bucket Games. Die sind nicht nur bestes deutsches Spiel geworden, sondern auch bestes Serious Game. Und da ist man eine Staatsanwältin und deckt NS-Verbrechen auf und bringt die vor Gericht, also wirklich auch ein ganz hochrelevantes Thema aus dem Bereich Erinnerungskultur. Und genauso in zwei Kategorien gepunktet hat The Berlin Apartment von Blue Backpack. Die erzählen die Schicksalsjahre der Hauptstadt nach über die verschiedenen Zeitepochen.
1: Allerdings, die Zahl der Unternehmen im Gaming-Bereich wächst zwar, die Zahl der Beschäftigten geht leicht zurück. Trotzdem, die Hoffnung bleibt bestehen, dass auch hier in Deutschland ein Top-Produktionsstandort für die Gaming-Branche wachsen kann. Ab sofort dürfen Laptops in der EU nur noch mit USB-C-Anschluss verkauft werden. Ende 2024 hatte die EU das schon für alle anderen Elektrogeräte eingeführt. Nach Smartphones und anderen kleinen Geräten brauchen nun also auch neue Laptops eine einheitliche USB-C-Buchse. Und Laptops müssen auch immer ohne Netzteil angeboten werden, damit Verbraucher zu Hause nicht unnötig viele gleiche Ladegeräte ansammeln. Damit soll auch Elektroschrott vermieden werden.
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1: Romeo und Julia, viel Lärm um nichts und Hamlet. Das sind nur einige Werke des weltberühmten englischen Dichters, Dramatikers und Schauspielers William Shakespeare. Von seinem Privatleben ist zwar bis heute nur wenig überliefert, aber die Oscar-Preisträgerin Chloe Zhao bringt nun mit Hamlet eine bewegende Liebesgeschichte ins Heimkino, die uns einen spannenden Einblick in Shakespeares Familienleben gibt. Helke Michael verrät uns jetzt ein bisschen mehr dazu.
2: William Shakespeare, Lateinlehrer in einem kleinen englischen Dorf auf dem Land.
3: In ihm ist mehr verborgen als in allen Männern, die mir begegnet sind.
2: Heiratet Anfang der 1580er Jahre die 8 Jahre ältere und leicht rätselhafte Agnes.
3: Die Frauen in meiner Familie sehen Dinge.
4: Was siehst du?
3: Ich sehe eine Landschaft. Meere.
5: Du bekommst Zwillinge, mein Mädchen.
3: Unentdeckte Länder.
2: Tatsächlich bekommen die beiden sogar 3 Kinder. Zuerst ein Mädchen und dann die Zwillinge Judith und Hamlet.
3: Wozu hast du denn Lust, Hamlet?
6: Ich wäre gern ein Schauspieler mit einem Schwert.
2: Ihre Ehe bekommt aber erste Risse, als Agnes William ermutigt, nach London zu gehen, wo er sich am Theater einen Namen als Dramatiker machen will.
3: Du hängst an diesem Ort, denn wirklicher für dich ist das alles andere.
4: Mach's gut.
6: Mach's gut.
4: Wirst du tapfer sein?
6: Ja!
2: Doch während Williams Karriere in der großen Stadt langsam Fahrt aufnimmt, erkrankt sein einziger Sohn zu Hause folgend schwer.
7: Dass das Herz unserer Kinder schlägt, dass sie laufen und sprechen, wir dürfen niemals und zu keiner Zeit vergessen.
6: Mama!
7: Dass sie von uns gehen können.
6: Mama!
7: Junge! Er lebt nicht.
2: Dieser tragische Verlust veranlasst William, sein persönlichstes Stück Hamlet zu schreiben.
6: Würdest du nicht gern wissen, worum es geht?
3: Was geht?
6: Das Stück.
3: Was soll ich tun?
4: Halte dein Herz offen. Warte.
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1: Die erste eigene Wohnung bringt nicht nur Freiheiten, sondern auch Herausforderungen mit sich. Eine aktuelle Studie des Energieanbieters EWI Einfach zeigt, dass sich viele junge Erwachsene bei Alltagsverträgen unsicher fühlen. Über die Hälfte der Befragten gab beispielsweise an, noch nie einen Stromvertrag abgeschlossen zu haben. Das sei zu kompliziert, mache sogar Angst. Woran das liegt und was dagegen hilft, hat Annabel Kopp herausgefunden.
2: Die Studie hat ergeben, dass junge Erwachsene nicht genau wissen, wie die Stromversorgung in Deutschland geregelt ist. Das beweist eine Testfrage, so Roman Zurhold von EWI Einfach.
3: Wir wollten von den Teilnehmern wissen, welche Konsequenz sie erwarten, wenn sie in eine neue Wohnung ziehen, aber keinen Stromvertrag abschließen.
4: Boah, keine Ahnung, was dann passiert.
5: Ich glaube, man bekommt einen Strafzuschlag, wenn man keinen Anbieter ausgewählt hat.
2: Die richtige Antwort wusste nur die Hälfte der Befragten. Richtig ist?
3: Also auch ohne eigenen Vertrag bleibt die Wohnung immer mit Strom versorgt. Man landet dann einfach beim jeweils zuständigen örtlichen Grundversorger. Das ist nichts Schlechtes, aber eben auch nicht der Tarif, den ich mir als Kunde selbst ausgesucht hätte.
2: Das klingt erstmal nicht schwer. Warum fühlen sich junge Erwachsene dennoch überfordert?
3: Vermutlich, weil der erste eigene Haushalt wirklich viele neue Aufgaben auf einmal mitbringt. Miete, Versicherung, Internet und eben Energie kommen dann gleichzeitig auf den Tisch und dazu Begriffe wie Arbeitspreis und Kilowattstunde.
2: Wenn ein Stromanbieter junge Menschen erreichen will, ist die beste Strategie, sich in die Lebensrealität von ihnen hineinzudenken.
3: Bei EWI Einfach begegnen wir dem mit einfach konsequentem digitalen Ansatz. Alle Informationen sind klar verständlich in einer App gebündelt, Vertragsänderungen oder das Anpassen der Abschlagszahlung lassen sich direkt dort erledigen und dein persönlicher Kundenberater mobil auf dem Smartphone ist immer zur Stelle, wenn du ihn brauchst.
1: Der erste eigene Stromvertrag wirkt komplizierter, als er ist. Wichtig ist, sich damit auseinanderzusetzen, statt ihn aufzuschieben. Mehr Infos gibt's auf e-wie-einfach.de.
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1: Und mit Matze Knob. Der Comedian ist wieder auf Tour mit seinem Programm Spitzenreiter. Im Vergleich zur letzten grandiosen Tour packt er sogar noch eine Schippe obendrauf.
2: Und ich finde natürlich auch, dass mir das absolut gelungen ist. Und wenn es mir nicht gelungen wäre, würde ich es jetzt aber an dieser Stelle auch nicht sagen. Aber ich finde schon, dass es mir gelungen ist. Nein, aber jetzt Spaß beiseite. Ich glaube, es ist gerade wichtig in diesen verrückten Zeiten, die wir hier haben, dass man einfach auch nicht jammert und nicht so, sondern dass man halt einfach vollmundig auch mal sagt, nee, das wird geil.
1: Knob parodiert in seinen Programmen ja auch ganz viele Prominente, die immer älter werden. Das macht es für ihn nicht gerade leichter.
2: Die Jüngeren, also die gibt es ja. Es ist ja nicht so, dass es sie nicht gibt, nur früher hattest du so Prominente, die kannte irgendwie jeder. Ne? Also von der Oma bis zum Kleinkind wusste jeder, wer da war, Thomas Gottschalk ist. Das gibt's heute so nicht mehr, sondern du hast da lauter so Bubbles, weißt du, dann der eine sagt, ja, den kenne ich von TikTok. Und dann kommt irgendeiner und sagt, TikTok habe ich nicht. Ich kenne den und den von Instagram. Dann sagt der nächste, Instagram habe ich mich abgemeldet, habe ich nicht mehr. Dann kommen die Älteren, ja, bei Facebook. Sagt, Facebook, Alter, ich hatte vor 20 Jahren. So, Fernsehen guckt auch keine Sau mehr. Da musst du schon Netflix haben, sagt einer, ich habe nur The Zone. Und das ist das Problem, dass du so ein bisschen, es fehlen ja immer so Promis, wo jeder sagt, jo, den kenne ich. Ich habe zum Beispiel einen kleinen Videoeinspieler bei Joko Winterscheid bei mir in meinem Programm. Und Joko kennen natürlich die Mitteljungen, die ganz Jungen kennen den auch schon nicht mehr. Und die Älteren sagen, ja, den kenne ich wohl, aber ich weiß gar nicht, wie der spricht. Das macht es ein bisschen herausfordernd. Aber auf der anderen Seite, wir wollen ja nicht jammern. Und von daher werden sich immer neue Gelegenheiten ergeben.
1: Moderne Technik ist für Matze Knob eher Segen als Fluch.
2: Es ist ja mein Arbeitswerkzeug auch zum gewissen Punkt. Also ich habe auch natürlich, ich war einer der ersten, glaube ich, Comedians überhaupt, die, glaube ich, viel mit Internet, so nenne ich es mal, gemacht habe. Ich habe ja für die Bild wahnsinnig viele Parodien gemacht, als alle anderen es noch gar nicht groß gemacht haben. Und es hat mich in eine Position katapultiert, von der ich sehr, sehr lange bis heute, glaube ich, profitiere. Natürlich mittlerweile gibt es welche, die leben in ihrem Handy, die machen das, die haben dann Screenzeiten, die sind dann 12, 14, 18 Stunden. Das weiß ich jetzt nicht, ob ich das brauche, um ehrlich zu sein. Sonst nimmst du am normalen Leben ja nicht mehr teil. Aber ich glaube, auch mein Telefon habe ich dann relativ oft doch bei der Hand. Ob ich es immer gut finde, weiß ich nicht, aber es gehört halt nun mal dazu.
1: Ja, und das war es dann auch schon wieder mit der Technik-Show für diese Woche. Ich bin Oliver Heinze und wünsche eine schöne Woche. Bis nächste Woche.
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3: Ich bin Thomas Brockt. Täuschend echte KI-Fakes von Menschen sollen in der EU künftig stärker eingeschränkt werden. Die Mitgliedstaaten und das Europäische Parlament haben sich auf neue Regeln gegen sexualisierte Deepfakes geeinigt. Damit geraten jetzt auch die Anbieter von KI-Programmen stärker in den Fokus.
4: Aus der Politik kommt viel Zustimmung für die neuen EU-Pläne. Politiker aus mehreren Fraktionen sagen, KI dürfe kein Werkzeug für sexualisierte Gewalt oder Missbrauch werden. Auch Bundesjustizministerin Hubig fordert, dass Anbieter von KI-Programmen stärker Verantwortung übernehmen. Aus der Industrie kommt dagegen auch Kritik. Unternehmen warnen vor zu vielen Einzelregeln und mehr Bürokratie. Zoe Tassovali, Redaktion.
3: Die Preisanstiege bei Energie wegen des Iran-Kriegs sind ähnlich stark wie in früheren Öl- und Weltwirtschaftskrisen, aber weniger heftig als im Ukraine-Krieg 2022. Das zeigen Daten des Statistischen Bundesamtes. Im März kostete Superbenzin an der Tankstelle im Schnitt gut 17% mehr und Diesel fast 30% mehr als ein Jahr zuvor. Leichtes Heizöl verteuerte sich um fast die Hälfte. Deutschland darf seine Industrie beim Umstieg auf klimafreundlichere Produktionsweisen mit 5 Milliarden Euro unterstützen. Die Europäische Kommission hat für entsprechende Pläne der Bundesregierung grünes Licht gegeben.
5: Mehrkosten durch die Umstellung auf klimafreundliche Produktion darf die Regierung vor allem bei besonders energiehungrigen Branchen durch Fördermaßnahmen ausgleichen. Und zwar dann, wenn die Firmen ihre CO2-Emissionen innerhalb von 4 Jahren halbieren und innerhalb von 15 Jahren um 85% senken. Es geht hier um Umstellungen beispielsweise auf Strom oder Wasserstoff. Für manche Firma kann das überlebenswichtig sein. Das Ja der Kommission ist wichtig, weil diese die oberste Wettbewerbshüterin ist. Aus Brüssel, Dieter Ebeling.
3: Eine Gruppe von Abgeordneten über Fraktionsgrenzen hinweg fordert eine grundlegende Neuregelung der Organspende in Deutschland. Ab dem Jahr 2030 soll demzufolge jeder und jeder zunächst als Organspender gelten, außer man widerspricht. Die CDU-Abgeordnete Konnemann sagte, in den vergangenen Jahren sei bereits viel getan worden, um mehr lebensrettende Spenderorgane etwa durch Verbesserungen in den Krankenhäusern zu erreichen. Das alles habe aber nichts bewirkt.
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6: A1 Osnabrück Richtung Bremen zwischen Delmenhorst Ost und Bremen Arsten. 9 Kilometer Stau, eine Stunde extra. A1 Bremen Richtung Osnabrück zwischen Großippner und Dreieck Ahlhorner Heide. 12 Kilometer, eine Stunde obendrauf. A2 Dortmund Richtung Hannover zwischen Rastplatz Fuchsgrund und Bad Nenndorf. 10 Kilometer Stau, eine Stunde Stagnation. A45 Hagen Richtung Gießen zwischen Kreuz Olpe Süd und Siegen. 6 Kilometer Stau, eine Stunde Verzögerung.
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6: In Deutschland bleibt es heute wolkenreich und kühl. Am Nachmittag erwartet euch in vielen Regionen ein grauer Himmel mit leichtem Regen. Am Abend gehen die Temperaturen weiter zurück. Besonders frisch wird es im Westen und der Mitte mit knapp über 10 Grad. Nachts kommt dichter Nebel auf. Der Wochenendtrend. Es wird trockener und sonniger bis 25 Grad am Sonntag. Viel Spaß draußen. Gerade sieht's so aus. In Bonn am Beethovenhaus sind es 14 Grad. In Bielefeld an der Sparrenburg 9 Grad. Und in Düsseldorf am Rheinufer 15 Grad.
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1: Ich bin Thomas Brock. Der Ausbruch des Hunter-Virus bei einer Kreuzfahrt löst in immer mehr Ländern Sorgen aus. Bei einem Zwischenstopp des Schiffes Hondius hatten nach dem ersten Todesfall 29 Passagiere das Schiff verlassen. Sie kamen aus etwa 12 Ländern, darunter auch Deutschland. Das teilte der Reiseveranstalter mit.
2: Die 29 Passagiere verließen das Kreuzfahrtschiff im Süden des Atlantiks auf der britischen Insel St. Helena. Das war 10 Tage, bevor der erste Hunter-Virus-Fall bestätigt wurde. Unter den Passagieren, die in St. Helena von Bord gingen, waren spätere Todesopfer und Infizierte, die gerade noch behandelt werden, etwa in der Schweiz. Die Gefahr einer weltweiten Ausbreitung sei dennoch gering, beruhigen Experten. Man verfolge die Kontaktpersonen mittlerweile nach und das Hunter-Virus sei nur bei direktem längeren Kontakt ansteckend. Ronny Tochau, Nachrichtenredaktion.
1: Der deutsche Staat kann angesichts schwächerer Konjunkturaussichten wegen des Iran-Kriegs in den kommenden Jahren mit weniger Steuereinnahmen rechnen als noch im Herbst angenommen. Das ist das Ergebnis der aktuellen Steuerschätzung. Für 2027 sind es nach Angaben des Finanzministeriums allein für den Bund gut 10 Milliarden Euro weniger als bislang erwartet. Täuschend echte KI-Fakes von Menschen sollen in der EU künftig stärker eingeschränkt werden. Die Mitgliedstaaten und das Europäische Parlament haben sich auf neue Regeln gegen sexualisierte Deepfakes geeinigt. Damit geraten jetzt auch die Anbieter von KI-Programmen stärker in den Fokus.
3: Aus der Politik kommt viel Zustimmung für die neuen EU-Pläne. Politiker aus mehreren Fraktionen sagen, KI dürfe kein Werkzeug für sexualisierte Gewalt oder Missbrauch werden. Auch Bundesjustizministerin Hubig fordert, dass Anbieter von KI-Programmen stärker Verantwortung übernehmen. Aus der Industrie kommt dagegen auch Kritik. Unternehmen warnen vor zu vielen Einzelregeln und mehr Bürokratie. Zoe Tassovali, Redaktion.
1: Eine Gruppe von Abgeordneten über Fraktionsgrenzen hinweg fordert eine grundlegende Neuregelung der Organspende in Deutschland. Ab dem Jahr 2030 soll demzufolge jeder und jeder zunächst als Organspender gelten, außer man widerspricht. Die CDU-Abgeordnete Konnemann sagte, in den vergangenen Jahren sei bereits viel getan worden, um mehr lebensrettende Spenderorgane etwa durch Verbesserungen in den Krankenhäusern zu erreichen. Das alles habe aber nichts bewirkt.
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4: Powered by KI. Unterwegs im Berufsverkehr, das hier solltet ihr wissen. A1 von Osnabrück Richtung Bremen. Zwischen Delmenhorst Ost und Bremen-Arsten staut es sich auf 9 Kilometern. Das kostet euch etwa eine Stunde. A2 Hannover Richtung Braunschweig. 8 Kilometer Stau sind zwischen Kreuz Hannover-Buchholz und Lehrte Ost. Hier braucht ihr eine Stunde länger. A2 Dortmund Richtung Hannover. Zwischen Rastplatz Fuchsgrund und Rehren sind es 12 Kilometer mit einer Stunde Verzögerung. Das war euer Check.
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4: Powered by KI. In Deutschland hält sich im Moment eine dicke Wolkendecke hartnäckig. Mild und feucht ist es dabei in vielen Regionen. Besonders in der Mitte und im Süden fällt mäßiger Regen, vereinzelt auch Gewitter. Im Westen klettern die Temperaturen auf 13 Grad, im Rest des Landes eher 8 Grad. Der Abend bleibt grau mit gelegentlichem Regen, im Norden meistens trocken. Morgen wird es sonniger und wärmer mit 11 bis 15 Grad. Aktuell in Augsburg an der Fuggerei 13 Grad, in Mannheim am Wasserturm 13 Grad, in Stuttgart am Schlossplatz 12 Grad.
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5: Es ist Sonntag und hier ist euer Trucker Pastor Ecki. Unterwegs auf den Straßen Europas und gleichzeitig unterwegs durchs eigene Leben. Mit Termindruck, mit Verantwortung und manchmal auch mit einer Portion Angst im Gepäck. Existenzängste? Die kennt doch fast jeder. Die Frage, reicht es? Geht das gut? Was kommt morgen? Aber heute geht es um etwas, das stärker ist als jede Angst. Echte, tiefe Freude. Eine Freude, die nicht vom Kontostand abhängt und auch nicht davon, ob alles glatt läuft. Bleibt also dran. Vielleicht ist genau heute der Tag, an dem sich für dich innerlich was verändert.
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0: Und hier bin ich wieder mit einem spannenden Thema. Angst. Ich weiß noch genau, was mir ein Freund einmal erzählte. Das Haus gebaut, alles fertig und plötzlich die Zinsen ganz nach oben. Da sitzt du abends da, rechnest, überschlägst und irgendwann hörst du auf zu rechnen, weil du merkst, es geht einfach nicht mehr auf. Dann liegst du nachts im Bett und die Gedanken fahren schneller als jeder LKW auf freier Fahrt. Ja, Existenzangst ist keine Theorie. Sie gehen unter die Haut. Ich begegne unterwegs so viele Menschen, ein Fahrer über 50 plötzlich entlassen, Jahrzehnte gearbeitet, und auf einmal steht er da. Ein Unternehmer, der sagt, wenn noch ein Auftrag wegbricht, war's das. Eine Familie, die jeden Cent dreimal umdrehen muss. Und oft kommt noch mehr dazu. Gesundheitliche Sorgen, Streit in der Ehe, Druck von allen Seiten. Diese Angst, sie kriecht langsam ins Herz. Und irgendwann sitzt sie auch am Steuer. Die Bibel verschweigt das nicht, denn im Psalm 55, Vers 5 und 6 heißt es, mein Herz ängstigt sich in meinem Leibe und Todesfurcht ist auf mich gefallen. Furcht und Zittern sind auf mich angekommen. Das ist ehrlich. Das ist keine fromme Schönrederei. Aber genau in dieser Realität hinein spricht Gott in Psalm 34, Vers 5. Ich suchte den Herrn und er antwortete mir und rettete mich aus aller meiner Furcht. Nicht, ich hatte keine Angst mehr, sondern ich wurde aus der Angst herausgeführt. Und Jesus selbst sagt in Johannes 16, Vers 33, in der Welt habt ihr Angst, aber seid getrost, ich habe die Welt überwunden. Leute, das ist wie eine Zusage vom Beifahrersitz. Ich sehe das alles, aber ich bin größer. Die Frage ist, sitzt Jesus wirklich mit im Führerhaus meines Lebens oder versuche ich immer noch alles alleine zu lenken? Denn wenn ich ehrlich bin, viele meiner Sorgen entstehen genau da, wo ich die Kontrolle behalten will, obwohl ich sie gar nicht habe. Und dann merke ich, ich kann viel planen, aber ich kann das Leben nicht absichern. Und genau da, ihr Lieben, genau da beginnt der Weg zu einer anderen Art von Freude. Nach einer kleinen Pause wollen wir uns damit beschäftigen. Bleibt also dran.
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0: Und hier bin ich wieder mit dem Thema Angst, die mit uns geht, die in uns ist und von alleine möglicherweise nicht loslässt. Und so kommen wir zu dem Punkt, der alles verändert. Die Bibel, und ihr wisst, ich bin ein Freund der Bibel, spricht von einer Freude, die unabhängig ist von den Umständen. Das klingt erstmal fast zu schön, um wahr zu sein. Im Philipper 4 im Neuen Testament, da heißt es: Freut euch im Herrn alle Zeit, und noch einmal sage ich, freut euch. Und jetzt stell dir vor, diese Worte schreibt ein Mann im Gefängnis. Kein WLAN, kein Komfort, keine Sicherheit, kein Steak am Abend oder an der Mittagspause. Und trotzdem Freude. Wie geht das? Freunde, weil diese Freude nicht an äußersten Dingen hängt, sondern an einer inneren Gewissheit. Gott ist da und er meint es gut mit uns. In Habakuk, das steht im Alten Testament, da steht etwas ganz Starkes. Denn der Feigenbaum blüht nicht und an den Reben ist kein Ertrag. Aber ich will mich freuen des Herrn und fröhlich sein. Gott ist mein Heil. Das bedeutet, selbst wenn alles wegbricht, es gibt etwas, das bleibt. Und das ist die Grundlage echter Freude. Ich habe einmal einen Kollegen getroffen, der wirklich alles verloren hatte. Der Job war weg, die Ehe kaputt, gesundheitlich angeschlagen. Und trotzdem sagt er zu mir: Ich weiß nicht, wie es weitergeht, aber ich weiß, wer mit mir geht. Leute, das hat mich tief beeindruckt. In Römer 8, 38 heißt es: Denn ich bin gewiss, dass weder Tod noch Leben uns scheiden kann von der Liebe Gottes. Das ist der Punkt. Wenn ich weiß, dass ich von Gott gehalten bin, dann verändert sich meine Perspektive. Dann ist Freude nicht mehr abhängig davon, ob alles gut läuft. Dann wird sie zu einer inneren Kraft. Und ganz praktisch, wie wächst diese Freude? Indem ich Gott in meinen Alltag einlade? Indem ich ihm meine Sorgen ehrlich sage? Ja, und indem ich mich an seine Zusagen erinnere. Denn in 1. Petrus 5, Vers 7, da heißt es: Alle eure Sorgen werft auf ihn, denn er sorgt für euch. Ja, das ist kein frommer Spruch, das ist auch keine Sonntagspredigt, sondern das ist eine Einladung zum Loslassen. Und genau da passiert etwas. Wo Vertrauen wächst, da verliert die Angst ihre Macht und die Freude bekommt Raum. Denken wir einmal darüber nach, jetzt gleich in der Musikpause. Bleibt also dran, gleich bin ich wieder für euch da.
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Hallo Freunde, und jetzt kommen wir zum wichtigsten Punkt. Wir können über Freude reden, wir können darüber nachdenken, aber erleben werden wir sie nur, wenn wir eine Entscheidung treffen. Und diese Entscheidung hat mit mehr zu tun als nur mit unserem jetzigen Leben. Jesus sagt in Lukas 12, Vers 4 und 5, fürchtet euch nicht vor denen, die den Leib töten. Fürchtet vielmehr den, der Macht hat. Wow, was für ein Weckruf, gerade in der heutigen Zeit. Wir haben Angst und machen uns so viele Gedanken über unsere Existenz, über unser Leben. Und das ist verständlich. Aber Jesus sagt, es gibt etwas, was noch viel wichtiger ist. Unsere Beziehung zu Gott, unsere Ewigkeit.

0: Denn eins ist klar, unser Leben hier ist begrenzt, aber was danach kommt, das ist entscheidend. Und genau da bietet Gott uns etwas an. Rettung, Vergebung, neues Leben. In Johannes 3, Vers 16, da heißt es, denn so sehr hat Gott die Welt geliebt. Und das ist keine Theorie, das ist Realität. Gott liebt die Welt. Gott kennt deine Situation, deine Sorgen, deine Angst. Und er sagt, komm zu mir. Nicht erst, wenn du alles im Griff hast. Nicht erst, wenn du stark bist, sondern genau jetzt. Ich glaube, echte Freude beginnt in dem Moment, in dem ein Mensch sagt, Gott, ich schaffe es nicht allein, aber ich vertraue dir mein Leben an. Und dann passiert etwas Wunderbares. Die Umstände bleiben vielleicht schwierig, aber innen drin entsteht Frieden. Und aus diesem Frieden wächst Freude. Eine Freude, die trägt, auch durch schwere Zeiten. Vielleicht bist du zu Hause oder gerade unterwegs, hörst das hier und denkst, das trifft mich, das bin ich. Woher weiß er das? Dann nimm dir einen Moment, sprich mit Gott. Ganz ehrlich, sag ihm, was dich belastet und bitte ihn, in dein Leben zu kommen. Er ist näher, als du denkst. Du brauchst keine Kirche, du brauchst keinen Pastor, der dir zuhört, sondern Gott hört dir zu. In deinem Pfarrerhaus, in deinem Wohnzimmer, auf einer grünen Wiese, im Meer oder wo auch immer. Und so wünsche ich dir eine richtig gute, knitterfreie Woche. Bleib behütet, egal wo du unterwegs bist. Und empfange einen fetten Segen vom Papa im Himmel. Euer Tracker Pastor Ecki, hier auf dem ET-Radio, dein Euro-Transport-Radio. Bis zum nächsten Mal. Tschüss.
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1: Ich bin Thomas Brock. Der Iran-Krieg belastet die deutsche Wirtschaft stärker als bislang gedacht. Allein dem Bund fehlen laut einer neuen Steuerschätzung im Jahr 2027 rund 10 Milliarden Euro. Finanzminister Klingbeil spricht von großen wirtschaftlichen Schäden durch den Konflikt.
2: Klingbeil macht vor allem die hohen Energiepreise und die wirtschaftlichen Folgen des Iran-Kriegs verantwortlich. Die Unsicherheit bleibe groß, sagt er. Deshalb müsse die Regierung ständig nachsteuern. Gleichzeitig will er an Entlastungen wie dem Tankrabatt festhalten und weiter investieren, damit die Wirtschaft stabil bleibt. Klar ist aber auch, für den Bundeshaushalt wird das Ganze deutlich schwieriger. Denn bis 2030 rechnen die Steuerschätzer insgesamt mit deutlich weniger Einnahmen als noch im Herbst erwartet. Zoe Tassovali, Nachrichtenredaktion.
1: Der Ausbruch des Hunter-Virus bei einer Kreuzfahrt löst in immer mehr Ländern Sorgen aus. Bei einem Zwischenstopp des Schiffes Hondius hatten noch nach dem ersten Todesfall 29 Passagiere das Schiff verlassen. Sie kamen aus etwa 12 Ländern, darunter auch Deutschland, teilte der Reiseveranstalter mit. Die Passagiere wurden demnach alle über den Ausbruch des Virus informiert und sollen nun von Gesundheitsbehörden kontrolliert werden. Die Weltgesundheitsorganisation sagt aber, dass die Infektionsgefahr klein sei und dass dies nicht mit dem Coronavirus zu vergleichen sei. Papst Leo XIV. Hat heute den US-Außenminister Rubio zu einer Audienz im Vatikan empfangen. Nach den Verbalattacken von US-Präsident Trump gegen den Papst ist das Verhältnis zwischen beiden Staaten extrem angespannt.
3: Immerhin lächeln können beide noch, zumindest beim offiziellen Händeschütteln hier. Diplomatie, das können der Papst und Rubio. Der US-Außenminister meinte später, beide Seiten setzen sich für Frieden und Menschenwürde ein. Ob Rubio heute allerdings auch Risse kitten konnte, sein Chef Trump, der braucht schließlich auch die katholischen Wähler zu Hause. Trotzdem hat Trump den Papst ungewöhnlich scharf attackiert, weil der Nein sagt zum Irankrieg. Aus Rom, Claudia Wächter.
1: Vor dem traditionellen Tag des Sieges in Moskau haben Russland und die Ukraine ihren Drohnenkrieg unvermindert heftig fortgeführt. Die Ukraine gab eine einseitig erklärte Waffenruhe nach einem Tag wieder auf und reagierte auf fortdauernde russische Attacken mit einem ihrer größten bisherigen Drohnenangriffe. Morgen soll eine einseitig von Russland erklärte Feuerpause in Kraft treten. Die Waffen sollen für 2 Tage schweigen, während das Land feierlich an den Sieg der Sowjetunion über Nazi-Deutschland im Zweiten Weltkrieg erinnert.
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4: Auf der A1 zwischen Delmenhorst Ost und Bremen-Arsten in Richtung Bremen staut es sich auf 8 Kilometern, was zu einem Zeitverlust von bis zu einer Stunde führt. In der gleichen intensiven Situation steckt die A2 zwischen Hannover-Lahe und Lehrte Ost in Richtung Braunschweig mit 10 Kilometern Stau bei einer Stunde Verzögerung. Auf der A3 Richtung Oberhausen stockt es zwischen Dreieck Köln-Heumer und Kreuz Leverkusen auf 10 Kilometern. Hier beträgt der Zeitverlust 40 Minuten.
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1: Powered by KI.
4: In Deutschland wird es nun grau und regnerisch. Der Nachmittag bleibt bedeckt, vor allem in der Mitte. Und im Süden regnet es kräftig. Einige Gebiete müssen sogar mit Gewittern rechnen. Höchsttemperaturen liegen zwischen 8 Grad in der Mitte und 15 Grad im Westen. Ein mäßiger Wind aus Nordost sorgt hier und da für frische Momente. Gerade sieht es so aus. In Kiel an der Kieler Förde sind es aktuell 14 Grad. In Wuppertal an der Schwebebahn 15 Grad. Und in Stuttgart am Mercedes-Benz-Museum ebenfalls 14 Grad. Bleibt also spannend.
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1: Ich bin Thomas Brock. Der Ausbruch des Hunter-Virus bei einer Kreuzfahrt löst in immer mehr Ländern Sorgen aus. Bei einem Zwischenstopp des Schiffes Hondius hatten nach dem ersten Todesfall 29 Passagiere das Schiff verlassen. Sie kamen aus etwa 12 Ländern, darunter auch Deutschland. Das teilte der Reiseveranstalter mit.
2: Die 29 Passagiere verließen das Kreuzfahrtschiff im Süden des Atlantiks auf der britischen Insel St. Helena. Das war 10 Tage, bevor der erste Hunter-Virus-Fall bestätigt wurde. Unter den Passagieren, die in St. Helena von Bord gingen, waren spätere Todesopfer und Infizierte, die gerade noch behandelt werden, etwa in der Schweiz. Die Gefahr einer weltweiten Ausbreitung sei dennoch gering, beruhigen Experten. Man verfolge die Kontaktpersonen mittlerweile nach und das Hunter-Virus sei nur bei direktem längeren Kontakt ansteckend. Ronny Tochau, Nachrichtenredaktion.
1: Der deutsche Staat kann angesichts schwächerer Konjunkturaussichten wegen des Iran-Kriegs in den kommenden Jahren mit weniger Steuereinnahmen rechnen als noch im Herbst angenommen. Das ist das Ergebnis der aktuellen Steuerschätzung. Für 2027 sind es nach Angaben des Finanzministeriums allein für den Bund gut 10 Milliarden Euro weniger als bislang erwartet. Papst Leo XIV. Hat heute den US-Außenminister Rubio zu einer Audienz im Vatikan empfangen. Nach den Verbalattacken von US-Präsident Trump gegen den Papst ist das Verhältnis zwischen beiden Staaten extrem angespannt.
3: Immerhin lächeln können beide noch, zumindest beim offiziellen Händeschütteln hier. Diplomatie, das können der Papst und Rubio. Der US-Außenminister meinte später, beide Seiten setzen sich für Frieden und Menschenwürde ein. Ob Rubio heute allerdings auch Risse kitten konnte, sein Chef Trump, der braucht schließlich auch die katholischen Wähler zu Hause. Trotzdem hat Trump den Papst ungewöhnlich scharf attackiert, weil der Nein sagt zum Irankrieg. Aus Rom, Claudia Wächter.
1: Vor dem traditionellen Tag des Sieges in Moskau haben Russland und die Ukraine ihren Drohnenkrieg unvermindert heftig fortgeführt. Die Ukraine gab eine einseitig erklärte Waffenruhe nach einem Tag wieder auf und reagierte auf fortdauernde russische Attacken mit einem ihrer größten bisherigen Drohnenangriffe. Morgen soll eine einseitig von Russland erklärte Feuerpause in Kraft treten. Die Waffen sollen für 2 Tage schweigen, während das Land feierlich an den Sieg der Sowjetunion über Nazi-Deutschland im Zweiten Weltkrieg erinnert.
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4: Powered by KI. A1 Osnabrück Richtung Bremen. 8 Kilometer Stau zwischen Delmenhorst Ost und Bremen-Hemelingen. 50 Minuten A2 Dortmund Richtung Braunschweig zwischen Hannover-Langenhagen und Lehrte Ost. 18 Kilometer Stau. 1 Stunde. A7 Hannover Richtung Kassel stockt es auf 18 Kilometern zwischen Hannover-Anderten und Derneburg-Salzgitter. Ebenfalls 1 Stunde. A27 Bremerhaven Richtung Bremen zwischen Bremen-Horn, Lehe und Bremen-Sebaldsbrück. 5 Kilometer Stau. 1 Stunde.
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4: Powered by KI. In Deutschland bleibt der Abend bedeckt. Im Süden sind später ein paar Wolkenlücken möglich. In der Mitte, im Osten und im Süden bringt der Abend Regen, vereinzelt auch Gewitter. Temperaturen liegen zwischen 8 und 13 Grad. Eine nordwestliche Brise im Süden. Morgen wird's ruhiger. Nach einer teils nebligen Nacht wird es vielerorts heiter mit 18 bis 23 Grad. In Chemnitz am Karl-Marx-Monument sind aktuell 9 Grad. In Aachen am Aachener Dom 15 und in Düsseldorf an der Königsallee 16 Grad. Macht euch auf ein spannendes Wetterwochenende gefasst.
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7: Und los geht's in den Donnerstag hier bei ET Radio, dein Eurotransportradio mit der Fernfahrershow. Und ich habe einen Hammer. Deutsche Post heißt bald nicht mehr Deutsche Post. Ein Stück deutsche Wirtschaftsgeschichte verschwindet. Was ist da der Hintergrund? Darum kümmern wir uns. Und wir haben das Thema der 5000 amerikanischen Soldaten, die abgezogen werden sollen aus Deutschland. Ist das jetzt wirklich tragisch für unsere Verteidigung oder was steckt da genau hinter? Ich bin mit Sven Bagel aus dem Hauptstadtstudio in Berlin dazu verbunden. Darüber werden wir unter anderem auch sprechen. Ich bin André Sahorn. Ich wünsche euch einen fantastischen Donnerstag.
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1: Die Fernfahrershow heute am Donnerstag. Ein Stück deutscher Wirtschaftsgeschichte verschwindet. Die Deutsche Post wird künftig offiziell unter dem Namen DHL AG auftreten. Das haben die Aktionäre auf der Hauptversammlung in Bonn nahezu einstimmig beschlossen. Der Konzern reagiert damit auf seine internationale Entwicklung. Nur noch rund ein Fünftel des Geschäfts entfällt heute auf Briefe und Pakete in Deutschland. Der Großteil kommt längst aus dem weltweiten Express-, Fracht- und Logistikgeschäft. Konzernchef Tobias Meyer sprach von einem überfälligen Schritt. Die Umbenennung soll zum 1. September wirksam werden und kostet rund 37 Millionen Euro. Ganz verschwinden wird der traditionsreiche Name allerdings nicht. Die neue Tochtergesellschaft für das deutsche Brief- und Paketgeschäft soll weiterhin Deutsche Post AG heißen. Der heutige Konzern entstand ursprünglich aus der ehemaligen Bundespost. Nach der Privatisierung in den 90er Jahren wurde das internationale Geschäft immer wichtiger. Vor allem nach der Übernahme des US-Logistikunternehmens DHL im Jahre 2002. Mit weltweit mehr als einer 500.000 Beschäftigten gehört DHL heute zu den größten Logistikkonzernen der Welt.
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0: Die Fernfahrershow heute am Donnerstag. Und wir schauen jetzt mal auf ein Thema, das sicher nicht nur politisch, sondern auch wirtschaftlich und sicherheitspolitisch für Diskussionen sorgen wird. Die USA planen offenbar einen größeren Truppenabzug aus Deutschland. Mehr als 5000 amerikanische Soldatinnen und Soldaten könnten ihre Standorte verlassen. Betroffen wären unter anderem wichtige Militärbasen und Regionen, die seit Jahrzehnten eng mit den US-Streitkräften verbunden sind. Welche Folgen das für Deutschland, die NATO und möglicherweise auch für die Region hat, darüber spreche ich jetzt aus dem Hauptstadtstudio in Berlin mit Sven Bagel. Ist das denn jetzt wirklich tragisch, Sven?
1: Hallo André, mein Lieber. Nein, das ist also, war absehbar, das hat ja der Bundeskanzler dann selber gesagt. Pistorius hat das ja schon 3 oder 4 Tage vorher gesagt, dass das absehbar war. Und die 5000 Soldaten werden also jetzt nicht so im wahrsten Sinne des Wortes verteidigungsentscheidend sein, weil insgesamt sind 39.000 Soldaten hier in Deutschland stationiert, der Amerikaner in Bayern und im Rheinland-Pfalz und natürlich in Baden-Württemberg, das ist das European Command Headquarter. Und also das ist nicht wirklich so überraschend, weil das war besprochen.
0: Gleich werden wir weiter darüber sprechen. Hat es wirklich große Auswirkungen auf unsere Verteidigung, auf die Wirtschaft oder nicht? Das gleich nach dem Polizeitipp.
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1: Ich bin Ursula Winkler. Der Iran-Krieg belastet die deutsche Wirtschaft offenbar stärker als bisher gedacht. Allein dem Bund fehlen laut neuer Steuerschätzung im Jahr 2027 rund 10 Milliarden Euro. Finanzminister Klingbeil macht dafür vor allem die hohen Energiepreise und die wirtschaftlichen Folgen des Konflikts verantwortlich.
2: Für Verbraucher könnte das bedeuten, der finanzielle Spielraum des Staates wird kleiner, also weniger Geld für neue Entlastungen wie den Tankrabatt oder zusätzliche Hilfen. Gleichzeitig wird die Diskussion über Einsparungen wohl wieder lauter, etwa bei Zuschüssen oder Förderprogrammen. Klingbeil sagt trotzdem, die Regierung wolle weiter investieren, Jobs schaffen und Arbeitsplätze sichern. Klar ist aber auch, solange Energie teuer bleibt und die Wirtschaft schwächelt, bleibt die Lage ziemlich unsicher. Zoe Tassovali, Nachrichtenredaktion.
1: Der Ausbruch des Hunter-Virus bei einer Kreuzfahrt löst in immer mehr Ländern Sorgen aus. Bei einem Zwischenstopp der Hondius hatten noch nach dem ersten Todesfall 29 Passagiere das Schiff verlassen. Sie kamen aus etwa 12 Ländern, darunter auch Deutschland. Das teilte der Reiseveranstalter mit. Die Weltgesundheitsorganisation spricht von einer ernsten Lage. Bei 5 Infizierten sei das Hunter-Virus inzwischen nachgewiesen worden. Dazu kämen 3 Verdachtsfälle. 3 Personen starben, ein niederländisches Ehepaar und eine deutsche Frau. Seit Januar bekommen 18-Jährige Fragebögen zugeschickt zum neuen Wehrdienst der Bundeswehr. Aber nicht alle beantworten ihn. Jungen Männern, die den Fragebogen nicht ausfüllen, soll künftig ein Bußgeld drohen.
3: Rund 200.000 Fragebögen wurden bisher verschickt und der Rücklauf ist durchaus beachtlich. Von jungen Männern, die antworten müssen, kamen 86% der Bögen innerhalb der ersten Frist zurück. Nach der ersten Mahnung waren es sogar gut 90%. Die 250 € Bußgeld drohen Männern, wenn sie 2 Wochen nach der zweiten Mahnung keinen Fragebogen zurückgeschickt haben. Junge Frauen können den Bogen ausfüllen, müssen aber nicht. Ronny Tochau, Berlin.
1: Die AfD liegt im neuen ARD-Deutschland-Trend erstmals vor der Union. Die Partei kommt demnach in der Sonntagsfrage auf 27%. Die Union verschlechtert sich auf 24%. Die SPD bleibt bei 12%, die Grünen verbessern sich leicht auf 15% und die Linke bleibt im ARD-Sonntagstrend bei 10%.
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1: Ich bin Ursula Winkler. Der Iran-Krieg belastet die deutsche Wirtschaft offenbar stärker als bisher gedacht. Allein dem Bund fehlen laut neuer Steuerschätzung im Jahr 2027 rund 10 Milliarden Euro. Finanzminister Klingbeil macht dafür vor allem die hohen Energiepreise und die wirtschaftlichen Folgen des Konflikts verantwortlich.
2: Für Verbraucher könnte das bedeuten, der finanzielle Spielraum des Staates wird kleiner, also weniger Geld für neue Entlastungen wie den Tankrabatt oder zusätzliche Hilfen. Gleichzeitig wird die Diskussion über Einsparungen wohl wieder lauter, etwa bei Zuschüssen oder Förderprogrammen. Klingbeil sagt trotzdem, die Regierung wolle weiter investieren, Jobs schaffen und Arbeitsplätze sichern. Klar ist aber auch, solange Energie teuer bleibt und die Wirtschaft schwächelt, bleibt die Lage ziemlich unsicher. Zoe Tassovali, Nachrichtenredaktion.
1: Trotz Waffenruhe haben sich die USA und der Iran gegenseitig in der Straße von Hormuz beschossen. US-Streitkräfte hätten unprovozierte iranische Angriffe abgewehrt und mit Schlägen zur Selbstverteidigung reagiert. Das teilte das für den Nahen Osten zuständige Kommando des US-Militärs auf der Plattform X mit. Das iranische Militär bestätigte Angriffe auf US-Kriegsschiffe und machte dafür wiederum US-Attacken auf einen iranischen Öltanker verantwortlich. Seit Januar bekommen 18-Jährige Fragebögen zugeschickt zum neuen Wehrdienst der Bundeswehr. Aber nicht alle beantworten ihn. Jungen Männern, die den Fragebogen nicht ausfüllen, soll künftig ein Bußgeld drohen.
3: Rund 200.000 Fragebögen wurden bisher verschickt und der Rücklauf ist durchaus beachtlich. Von jungen Männern, die antworten müssen, kamen 86% der Bögen innerhalb der ersten Frist zurück. Nach der ersten Mahnung waren es sogar gut 90%. Die 250 € Bußgeld drohen Männern, wenn sie 2 Wochen nach der zweiten Mahnung keinen Fragebogen zurückgeschickt haben. Junge Frauen können den Bogen ausfüllen, müssen aber nicht. Ronny Tochau, Berlin.
1: Zum Fußball. Der SC Freiburg steht erstmals in einem Europapokal-Endspiel. Die Badener bezwangen Sporting Braga im Halbfinalrückspiel der Europa League mit 3:1. Sie treffen nun im Finale am 20. Mai in Istanbul auf den englischen Topclub Aston Villa.
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1: Ich bin Ursula Winkler. Der Iran-Krieg belastet die deutsche Wirtschaft offenbar stärker als bisher gedacht. Allein dem Bund fehlen laut neuer Steuerschätzung im kommenden Jahr rund 10 Milliarden Euro. Das teilte Finanzminister Klingbeil mit.
2: Klingbeil macht vor allem die hohen Energiepreise und die wirtschaftlichen Folgen des Iran-Kriegs verantwortlich. Die Unsicherheit bleibe groß, sagt er. Deshalb müsse die Regierung ständig nachsteuern. Gleichzeitig will er an Entlastungen wie dem Tankrabatt festhalten und weiter investieren, damit die Wirtschaft stabil bleibt. Klar ist aber auch, für den Bundeshaushalt wird das Ganze deutlich schwieriger. Denn bis 2030 rechnen die Steuerschätzer insgesamt mit deutlich weniger Einnahmen als noch im Herbst erwartet. Zoe Tassovali, Nachrichtenredaktion.
1: Trotz Waffenruhe haben sich die USA und der Iran gegenseitig in der Straße von Hormuz beschossen. US-Streitkräfte hätten unprovozierte iranische Angriffe abgewehrt und mit Schlägen zur Selbstverteidigung reagiert. Das teilte das für den Nahen Osten zuständige Kommando des US-Militärs auf der Plattform X mit. Das iranische Militär bestätigte Angriffe auf US-Kriegsschiffe und machte dafür wiederum US-Attacken auf einen iranischen Öltanker verantwortlich. Die Deutsche Bahn hat ihre Pünktlichkeitsquote im Fernverkehr im Vergleich zum Jahresanfang deutlich verbessert. Doch auch im April wurde mehr als jeder dritte Halt zu spät erreicht. Die Pünktlichkeitsquote lag bei gut 64%.
3: Schon lange hat die Bahn Probleme mit der Pünktlichkeit. Der Start ins laufende Jahr war aber besonders schlecht. Und das, obwohl die Züge im Winter eigentlich pünktlicher sind, weil dann weniger Menschen unterwegs sind. Im Januar lag die Pünktlichkeitsquote aber nur bei 52%, im Februar bei etwa 59. Als Gründe nennt die Bahn die vielen Baustellen, die marode Infrastruktur und das frostige Wetter. Als verspätet gilt ein Zug nach Bahndefinition ab einer Verzögerung von 6 Minuten. Thomas Brock, Berlin.
1: Zum Fußball. Der SC Freiburg steht erstmals in einem Europapokal-Endspiel. Die Badener bezwangen Sporting Braga im Halbfinalrückspiel der Europa League mit 3:1. Sie treffen nun im Finale am 20. Mai in Istanbul auf den englischen Topclub Aston Villa.
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